Guten Abend, hier ist Freiheit auf Radio Frei, 96,2 MHz, terrestrisch und überall im Internet. Ich bin heute alleine, der Rainer ist am Mikrofon, weil meine Kompagnons, meine Mitstreiter, ich will jetzt nicht sagen, lieber Fußball gucken, aber die sind quasi aus lokalpatriotischen Gründen gezwungen, Fußball zu gucken. Sagen wir es mal so. Deshalb habe ich auch das Intro so gewählt, dass da ein Fußballkommentar zu hören war. Das war 1981, das Europacup-Finale zwischen Liverpool und Real Madrid. Hat zwar jetzt mit dem heutigen Fußballspiel nichts zu tun. Ich bin kein Fußballfan, deshalb. Aber ich konnte mir diesen kleinen Wink nicht verkneifen. Echte Musik waren dann die Soledad Brothers mit dem Titel Break on Down. Und beide Sachen sind hintereinander auf einer schönen CD, wo mal eine John Peel Session, die mal aufgenommen wurde und beim Label Fabric Records in London erschienen sind. Das ist so ein Laden, wo Leute Platten auflegen, und John Peel ist ja der bekannte DJ, leider auch schon gestorben. Und John Peel ist auch einer der Moderatoren, die mich so inspiriert haben, weil er hat immer kurze Kommentare, viel Musik, alles interessant und immer querbeet und alles durcheinander, wie eben auch hier. Das Intro mit dem Fußballkommentar und dann eben einen kleinen Exkurs schon in die Blues-Ecke. So, weiter geht es gleich dann mit etwas Französischem. Jijou Genevier kennen wir von diversen französischen Bands wie Etrange Fou Les Loublons, auch einer meiner Lieblingskombos. Hier aber eine Solo-Platte, erschien bei Cuneiform 1989, und die heißt Rumours of the City, und von dieser CD hören wir den Titel Les Jeux sans Visage.

Das war Jijou Genevier mit einer Band, die sich hier in der CD Les Amateurs nennt. Sind da eine ganze Menge Leute. Großes 3, 4, 5, 6, 7, 8 Leute. Sage ich jetzt nicht alle an. Aber wie gesagt, Jijou Genevier, bekannt durch die Zusammenarbeit mit Etrange Fou Le Loblanc, eine Solo-CD 1989 bei Cuneiform erschienen. Und die CD heißt Les Rumeurs de la Ville oder auf Englisch Rumors of the City. Weiter geht's mit einer Band, die es leider nicht mehr gibt. Die gab es nur in der Wendezeit, Teurer denn je. Eine von den anderen Bands, wie die damals genannt wurden, und eine meiner Lieblingsbands aus dieser Zeit. Und die haben kein Schrammelpunk gemacht, die haben eben zum Beispiel auch Kurt Weill-Interpretationen gemacht. Eine davon hören wir jetzt.

Das war der Alabama-Song Unverkennbar, hier gespielt von der ostdeutschen Band, sage ich jetzt mal, von der damals noch DDR-Band Teurer denn je. Habe ich auch mal live gesehen, mitten in der Nacht in Halle. Schönes Konzert, das war damals der erste Jahrestag der Gründung des Jazzclubs in Halle irgendwie. Und da gab es eine große Party mit vielen solchen seltsamen Bands, unter anderem Teurer denn je. Heute zu finden auf so Zusammenstellung über die damalige Zeit. Dieser Titel ist nur im Netz verfügbar. Deshalb hatte ich auch kleine Startschwierigkeiten, aber hat ja alles geklappt. Weiter geht's mit dem Sampler, was die Frauen schon immer über Jazz wissen wollten. Und diesen Sampler hatte ich schon immer mal mit, weil der voll ist mit knalligen Jazz-Schlagern, sage ich mal, aus der Anfangszeit überhaupt, wo der Aufnahmetechnik eigentlich ein Fall für Ulrich, aber der ist heute nicht da und deshalb sage ich das jetzt an Big My Bell und der Titel heißt I've Got a Feeling. Der Titel ist nun nicht von 1925, aber knapp daneben, nämlich 1952, und den hören wir jetzt.

Das war Big Maybell mit dem Titel I've Got a Feeling, und erschienen ist der 1952 das erste Mal, und hier entnommen aus dem Sampler Merjat sagten die Frauen von Joseph von Westphalen, und dieser Schriftsteller und Jazz-DJ, dem kann man nicht genug danken für diese Zusammenstellung, denn wenn jemand was über alten, schmissigen Jazz wissen will, dann muss er sich diese Zusammenstellung von ihm besorgen und durchhören. Da, es ist sozusagen eine Perlenkette, also es reiht sich eine Perle an die andere. Weiter geht es mit etwas düster krawalligem, die CD Dying Ground ist bei dem japanischen Avan-Label erschienen, und das Trio, das uns hier gleich verwöhnt, sind Kato Hideki an der Gitarre, Avin Kang an den Violinen und Calvin Weston an den Drums, und wir hören den Titel Decision of Vapors.

Kato Hideki, Gitarre, natürlich elektrische. Eivind Kang an der elektrischen Violine und GC Weston an den Trumps. Decision of Vapors von der CD Dying Crown. Eine schön düstere, fast Heavy Metal Jazz-CD von dem japanischen Avant-Label. Und weil das so düster war, kommen wir doch gleich wieder zurück zu Josef von Westphalen und seinem Sampler. Und ich habe noch ein Stück aus dieser Sammlung. Und zwar hören wir jetzt Sammy Price und Lester Young. Sie spielen den Titel The Goon Drake.

Sammy Price und Lester Young spielten 1941 den Titel The Goon Drag ein. Und weiter geht es in die 80er Jahre mit Ted Milton und seiner Band Blurred. Und von der CD The Best of Blurred Volume 2, The Body That They Built to Fit the Car, hören wir den Titel Eat Up Your House.

typische No-Wave-Musik der 80er Jahre. Ted Milden und seine Band Blurt mit dem Titel Eat Up Your House. Kommen wir zu was ruhigem, melancholischem. In der Serie Alphonus des Labels Bronze Rat Records ist auch ein Album von der Band The Still erschienen und dieser Bandname ist Programm, also ganz ruhige, gemäßigte Musik, und wir hören den Titel The Early Bird.

Soweit die Band The Still mit dem Titel The Early Bird mit ihrem Beitrag zu der Serie Alphonus bei dem Label Bronzerat Records. Erschien 2016 und diese Serie kann ich einem Plattensammler sehr ans Herz empfehlen, weil da sind unterschiedliche Sachen. Da ist zum Beispiel auch erschienen die Filmmusik von Tanz der Vampire, von dann ist von einer niederländischen DJ, fällt mir jetzt gerade nicht ein, müsste ich jetzt im Netz nachgucken. Also querbeet sind und immer interessante Musik. Es ist zwar auch mal ein Hörspiel dabei, was man vielleicht nicht ganz so versteht, aber letztendlich alles interessante Musik, schön aufgemachte Platten. Man kann sie sich sozusagen übers Bett hängen, wenn man sowas will. Ja, weiter geht's, aber wieder mit älterer Musik. 1952 hat Christine Kittrell den Titel You Ain't Nothing But Trouble aufgenommen und zu finden ist auch dieser Titel auf dem Josef von Westfalen Sampler und der ist schwer geeignet dazu, das Tempo wieder ein bisschen anzuheben.

Christine Cattrall, You and Nothing But Trouble, 1952. Jetzt kommen wir in das Jahr 2011. Da hat, jedenfalls um das Jahr, die New Yorker Band ZS auch in Erfurt gespielt. ZS ist die Band um Sam Hilmer und der hat sich im Museumskeller saxophonblasend auf der Erde gewälzt in voller Ekstase, super Musik. Und weil ich heute alleine bin, kann ich meine ganze Plattenseite spielen, beziehungsweise einen Titel, der über die gesamte Plattenseite geht. Von der Platte New Slaves Part 2, Essence Implosion, hören wir Essence Implosion.

ZS von der 2011 erschienenen Platte Essence Implosion. Und darüber wird es gleich 22 Uhr. Ich mache mal jetzt schon die Zeitansage. Ihr hört Freiheits auf Radio Frei. Und es geht in die zweite Stunde. Und es geht weiter wieder mit einem alten Titel. Roy Eldridge spielte 1939 den Minor Jive ein.

Roy Eldridge, 1939, Minor Jive. Weil ich heute alleine hier bin, konnte es mir natürlich nicht verkneifen, eine Platte aus dem Giftschrank der Jazzpolizei mitzubringen. Und zwar 2023 ist ein schönes Dreifachalbum über das Frühwerk von Devo erschienen. Das heißt Art Devo, und wir hören jetzt mal zwei frühe Versionen von Stücken, die es nur auf dieser Zusammenstellung gibt: Shrivel Up und Smart Patrol.

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Divo von der schönen Zusammenstellung Art Divo, Musik aus den Jahren 1973 bis 1977, 2023 erschienen und für Fans der 80er Jahre ein unbedingtes Muss. Beim Durchstöbern alter Zadig-Aufnahmen bin ich mal auf die Reinkarnation von San Ra gestoßen, nämlich auf On K.A. Davis. 2009 war da eine CD erschienen, die habe ich mir gleich bestellt, gekauft, gut gefunden. Und 2024 kam dann zum Glück auch gleich noch eine zweite raus. Die hatten wir auch hier schon mal vorgestellt. Fand Reinhard, also die haben alle total begeistert. Und die habe ich wieder mitgebracht und wir hören mal den ersten Titel, der da heißt Who Do, Who Don't.

Anka A. Davis. Der Titel Who Do, Who Don't, der spielt auf seiner CD Here to Another Day and Night for a Levar of the Vogue zusammen mit Donald Sturge am Trumpset und Ali an der Trompete. Eine wunderschön verschwirbelte Musik, so zwischen Sun Ra, Miles Davis, so steht es jedenfalls in allen Rezensionen dazu. Ich finde eine ganz eigene Musik und unbedingt hörenswert. Wenn ich alleine bin, kann ich natürlich auch mal ein ganz langes Stück spielen, mache ich jetzt auch. Ich habe mich entschieden für den Westblock, eine Komposition von Ernst Thoma. Ernst Thoma ist der Mastermind hinter der Schweizer Band Anna und Mixed. Und diese Band habe ich mal auf Kassette gehabt. Dann war die Kassette verschollen. Ich hatte nur einen irren Sound im Kopf. Und 30, 40 Jahre später hat mir jemand gesagt, ob ich diese Band kenne. Und da ist mir sofort wieder eingefallen. Und dann konnte ich endlich danach suchen, weil vorher hatte ich gesucht und hatte aber keinen Namen. Und wenn man nur einen Klang im Kopf hat und nichts weiter, dann sucht man lange vergeblich. Aber das Warten lohnt sich. Irgendjemand hat mich wieder auf diese Idee gebracht, dass Anna und Mix hinter diesem Eindruck stehen könnte. Ich habe mir gleich alle Platten gekauft, die ich habhaft werden konnte, alle gut. Und vor 2 Jahren ist Ernst Thoma leider schon verstorben. Und da gab es dann eine 14-CD-Box im weißen Holzschuber und die musste ich mir dann kaufen. A Real, das heißt die Solo-Projekte von Ernst Thomas, und eins davon ist eben die Komposition Westblock, die mit einer Jazzband eingespielt worden ist. Dabei sind Andreas Bosshardt an den Tapes, an Alfred Zimmerlin Cello, Ernst Thomas, Live Electronics und Knut Raymond Schlagzeug, Stefan Witwer Gitarre, Markus Eichenberger Altsaxophon, Klarinette, Felix Bob Klavier und noch als Sprecher Michael Batazat, Jacques Wittmer an dem Schlagzeug, also großes Orchester. Der Westblock aufgenommen live 1982.

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Das war der Westblock von Ernst Thoma, 1982 aufgenommen. Und darüber hinaus ist es natürlich 23.13 Uhr, tief in der dritten Stunde, Zeit für die Metadaten. Ihr hört Radio Frei auf 96,2 Megahertz, terrestrisch und überall im Internet. Wenn ihr denn wollt, im Internet findet ihr auch auf der Seite von Radio Frei die Sub-Homepage zu unserer Sendung. Da findet ihr eine Playlist, die live mitgeführt wird. Dann findet ihr ein Sendungsmotto heute im Hafen, weil im Hafen kommt ständig Neues an und wird Altes abtransportiert oder so ähnlich. Und das Bild zur heutigen Sendung habe ich mit meinen zwei süßen Enkelkindern gemalt. Der Text dazu ist mir später eingefallen. Wenn ihr Lob oder tadellos werden wollt, ist eine E-Mail-Adresse angegeben. Und weiter geht's, wie heißt es, bei der Monty Python Show mit etwas ganz anderem. Und zwar mit Sven Age Johansson und der Jäger aus Kurpfalz.

Der Jäger aus Kurpfalz, hier eingespielt vom Marschorchester unter Leitung von Sven A. Jorgensen. Und tolle Musiker dabei, zwei nenne ich mal, weil die extra als Solisten genannt sind. Rüdiger Karl an der Klarinette und Alexander von Schlippenbach an der Trompete, aufgenommen 2013 im Ausland Berlin. Wir kommen zurück in die Schweiz. Eine meiner Lieblingskapellen von dort ist Gossow Kermör, der Titel Albert Schumacher.

Albert Schumacher, wie hier Gustav Kermör sang, von ihrer ersten CD 1992 bei Noise Products in der Schweiz erschienen. Um Sommergefühle zu wecken, habe ich jetzt mal eine karibische Platte aufgelegt, und zwar den Sampler Jamaica Jazz from Federal Records, Aufnahmen 1960 bis 68, und wir hören die Lenny Hibbert Combo mit I Love Paris.

Isle of Paris. Ein Song, den ich auch von Screaming Jay Hawkins kenne, in einer völlig anderen Version. Hier gespielt von der Lenny Hilbert Combo, einer Band aus den 60er Jahren, die auf Jamaika Platten aufgenommen hat. Was Klassisches. Beethoven remixen. Das hat Wolfgang Mitterer gemacht und hat eine CD rausgebracht, die heißt 9-in-1. You really can listen to Beethoven. Und von dieser CD hören wir Beethoven Schicksal.

Das war Beethoven Schicksal, ein Ausschnitt aus einer Komposition, oder anders muss man es ja sagen, das Gesamtwerk von Beethoven in einer Stunde, geremixt entsprechend von Wolfgang Mitterer und live aufgeführt zusammen mit dem Haydn-Orchester von Bozen, der Leiter davon, Gustav Kuhn. Sehr interessante CD. Wir haben einen ersten Ausschnitt davon gehört. Gehen wir nach Japan, und wenn wir seltsame Musik aus Japan hören, da empfiehlt sich die Zadig-Reihe New Japan. Das 2000 eine CD der Band Dausitz erschien. Davon hören wir den Titel Nothing.

von der bei Zadig 2000 erschienenen CD Empties der japanischen Band Daozits war das der Titel Nothing. Und ich habe so gezögert beim Aussprechen des Titels, weil dort extra Buchstaben verwendet worden sind, die man gar nicht eingeben kann. Im Internet werden für diese Bandbezeichnung auch immer seltsame Konstrukte verwendet, weil die eben so seltsam geschrieben ist. Der letzte Buchstabe ist nämlich ein D mit angehefteter, tiefgestellter 3, was auch immer das zu bedeuten hat. Leider gab es von dieser Band nur eine CD. Ich finde die irgendwie so mystisch entspannt und trotzdem nervig. Also irgendwie gut. Aber von der Sängerin gibt es oder gab es später mal in Frankreich noch eine Platte, die ist auch wunderschön, die habe ich auch schon mal vorgestellt und werde ich irgendwann mal wieder mitbringen. Kommen wir zu Moondog, dem Zauberer aus New York, und der spielt uns den Titel Dogtrot.

Moondog and his Honking Geese haben hier gespielt den Titel Dog Trot. Und ich habe noch einen Titel aufliegen, ist auch wieder ein längerer Titel, den kann ich leider nicht ganz ausspielen, aber den überwiegenden Teil werden wir hören, irgendwie die Hälfte, der ist fast eine halbe Stunde lang. Die Zeit ist leider schon wieder vorbei. Mir hat es Spaß gemacht, für euch 3 Stunden lang Musik zu machen. Bleibt uns gewogen. Das nächste Mal sind wir wieder in voller Besetzung, hoffentlich, wenn nicht wieder irgendein wichtiges Fußballspiel kommt oder irgendwas anderes. Auf Wiedersehen, auf Wiederhören, sagt Rainer. Und wir hören zum Schluss Peepholes, das ist eine Band, Matt Pogo Vocals, Liz Albi Trompete, den haben wir schon, der hat bei dem Marschorchester mitgespielt, Antonio Borghini am Bass, deswegen habe ich mir die CD gekauft, und Steve Heaser an den Percussion. Und wir hören von der CD Temporal Relief Keeper, die im letzten Jahr rausgekommen ist, den Titel Frontal Swipe Swipe. Gute Nacht.

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Al Cohn, den amerikanischen Jazz-Saxophonisten mit Skylark hört ihr da, ihr Lieben. Ja, und damit herzlich willkommen zur 238. What About Breaks Radio Show. Am Mikrofon selbstverständlich wieder der Erik, alias Danger D.

0: Ach ja, was für ein Fest doch dieses Jibber-Interview in der letzten Sendung war. Haha, ja. Vielen Dank für das interessierte und durchweg freundliche Feedback. Heute nun kommt What About Breaks in alter Herrlichkeit daher, die selbstverständlich durch Mr. Al Cohn nur noch unterstrichen wird, der übrigens in Jazzkreisen nicht ganz unbekannt zu den sogenannten Four Brothers gehörte, naja, eine Art Künstlerzusammenschluss, der auch Zoot Sims, Serge Chaloff und der legendäre Stan Getz angehörten. Am Klavier begleitet ihn ganz unaufgeregt Mr. Barry Harris. Tja, nun wollt ihr sicherlich auch noch wissen, ob dieser Track gesampelt wurde. Selbstverständlich. Und zwar von zwei Legenden des amerikanischen Rap, natürlich Havoc und Prodigy, alias Mobb Deep. Hier sind sie mit Survival of the Fittest aus dem Jahre 1995.
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Es ist in Rap-Tracks oft der Fall, dass wir auf multiple eingesetzte Sample-Quellen stoßen. Das ist nicht weiter ungewöhnlich, würde aber bei entsprechender Abarbeitung den Rahmen der Sendung oft sprengen. Im Fall von Mobb Deeps Survival of the Fittest gefiel mir allerdings das ebenfalls enthaltene Stück To All the Beautiful Black Women von der Kashmir Stage Band sehr gut und ich wollte es auch unbedingt zu Gehör bringen. Die Formation wurde von dem Musiklehrer Conrad O. Johnson gegründet und war von den späten 1960er Jahren bis 1978 im Grunde eine Schülerband der Kashmir High School in Houston, Texas, natürlich mit wechselnden Besetzungen. Musikveröffentlichungen auf Platte wurden in Eigenregie realisiert, wobei von jedem Album ca. 1000 Stück gepresst wurden, die man bei Auftritten dann verkaufte. Das Projekt war sehr populär bei den Studenten, obwohl, und das liegt wohl in der Natur der Sache und selbstverständlich auch an dem sich ändernden Geschmack der Hörer, das Ganze eingestellt wurde. 2008 kamen 30 ehemalige Mitglieder der Band noch einmal zusammen, um ihrem zu diesem Zeitpunkt 92-jährigen Musikprofessor ihre Referenz zu erweisen.

Selten genug spielen wir hier Funk aus Good Old England. Tja, ihr hört gerade die Band Simon Day mit dem Track Dove. Dabei handelt es sich um ins Vereinigte Königreich eingewanderte Musiker aus Guyana, Jamaika und St. Vincent, die 1971 diese Band gründeten. Ihr Name leitet sich von einem Kalypso-Wort für Taube ab und symbolisiert Frieden und Liebe. Ihren Musikstil nennen sie Naya Rock, eine Mischung aus Funk, Soul, Reggae und afrikanischen Rhythmen. Ihre größten anfänglichen Erfolge feierte die Band in den USA. Bis 1975 war sie aktiv im Studio und auf der Bühne tätig. Dann wurde es sehr ruhig um sie und erst durch das Aufleben der Hip-Hop-Kultur und die Verwendung von Loops und Samples wurde man wieder auf sie aufmerksam. Und das führte letztlich dazu, dass sie sich neu formierten und seit 2010 wieder weltweit auftreten.

Ich wünschte, ich könnte hier von einem Golden Era Klassiker sprechen. Ha. Tja, tatsächlich stieß das 1995 erschienene Album Birth of the Ghetto Child von Rapper Main One seinerzeit auf sehr wenig Gegenliebe. Ihr hört davon gerade den Track Check the Resume. Nun, Raymond Rivera, so der bürgerliche Name des Künstlers, stammt aus der New Yorker Bronx und arbeitete eng mit dem Produzenten Buckwild zusammen. Nun, gebracht hat es ihm praktisch nichts, denn er blieb trotz diverser Veröffentlichungen und spektakulärer Feature mit Fat Joe, den Cellar Dwellers oder Curious schlicht und ergreifend erfolglos im Hip-Hop-Biss. Check the Resume wurde von dem New Yorker Produzenten Wajid Jamot erschaffen, der interessanterweise auf dem Sampler Die Organisation vom legendären Blitzmob mit einem Track von Chaos vertreten ist. Aber er hatte auch bei einem Rap-Underground-Granden namens Residue die Hände im Spiel. Hier ist selbiger mit Droppin' Residue aus dem Jahre 1997.

Residue hier zu hören mit Droppin' Residue war Teil der New Yorker Underground Hip-Hop Szene der 1990er Jahre und arbeitete vor allem im Boom-Bap und Golden Era-Stil. Größere Mainstream-Erfolge blieben zwar aus, doch innerhalb der Vinyl- und Diggin-Szene gilt besonders der 1996 erschienene Track Boogie Down's Got the Flavor, den ihr übrigens gleich hört, heute als begehrter Underground-Classic. Die Platte erschien ursprünglich 1996 und entwickelte sich später zu einem seltenen Sammlerstück im Underground-Hip-Hop-Bereich. 2020 wurde der Song sogar erneut als 7-Inch-Vinyl veröffentlicht.

Ja, auch solche Rocktracks gehören zur Sample-Kultur. Tja, im speziellen Fall ist das natürlich Queen mit Play the Game aus dem Jahre 1980, das im zuvor gehörten Underground-Rap Boogie Down's Got the Flavor verbraten wurde. Über Queen zu referieren, zumindest hier, kommt einer Mammutaufgabe gleich, handelt es sich doch um eine der erfolgreichsten Bands aller Zeiten weltweit. Nun vielleicht ein paar kleine Fakten. 1970 in London gegründet, zuvor unter dem Namen Smile aktiv. Der Name Queen geht auf einen Vorschlag von Freddie Mercury zurück. Die Band verkaufte 300 Millionen Alben. 18 konnten sich auf obersten Chartpositionen platzieren. Leadsänger Freddie Mercury starb im November 1991 an den Folgen einer AIDS-Erkrankung. Seit dieser Zeit führen Brian May und Roger Taylor die Band unter verschiedenen, ja, sozusagen Queen-Plus-Konstellationen weiter. Im Jahre 1980 veröffentlichte Queen noch ein weiteres Album, nämlich den Soundtrack zu dem obskuren Science-Fiction-Film Flash Gordon. Daraus wurde das sogenannte Flash-Theme ein riesiger Hit, der auch heftigst gesampelt wurde. Ein Beispiel dafür hören wir nach diesem Klassiker, und zwar die Masters of the Ceremony mit Master Moon.

Die Masters of the Ceremony mit Master Move aus dem Jahre 1988. Nun, diese Band existierte nur sehr kurz, brachte aber einen ganz großen der Golden Era des Rap hervor. Sein Name Maxwell Dixon, besser bekannt unter seinem Künstlernamen Grand Poobah, das Gründungsmitglied von Brand Nubian. Der Sound der Band beeinflusste maßgeblich den Boom-Bap-Sound der New Yorker Szene in den frühen 1990er Jahren.

0: Mandrill sind das aus dem Jahre 1973 mit Fans Walk. Die Band wurde Anfang der 1970er Jahre in Brooklyn, New York gegründet und zählt zu den vielseitigsten Funk- und Soul-Formationen ihrer Zeit. Die Band wurde von den aus Panama stammenden Brüdern Carlos, Luis und Rick Wilson ins Leben gerufen und verband Funk, Soul, Jazz, Latin, Rock, Psychedelic Rock sowie afrikanische und karibische Einflüsse zu einem eigenständigen Sound. Durch die vielen Samples, die die Band unbewusst diversen Rap-Artists lieferte, wurde sie auch einem jungen Publikum in den letzten Jahren bekannt. Cypress Hill ist hier ein schönes Beispiel mit ihrem Tune The Funky Cypress Hill Shit aus dem Jahre 1991.
1: Okay.

Die Beats aus vorigem Cypress Hill Tune gehen auf dieses musikalische Kleinod zurück. The Village Callers mit Hector aus dem Jahre 1968. Nun, das war eine Latin Jazz und R&B-Gruppe aus East Los Angeles, die allesamt zum Zeitpunkt der Aufnahme dieses Tracks noch nicht volljährig waren. Sie begannen ihre Laufbahn in den frühen 1960er Jahren unter dem Namen Marcy and the Imperials. Die Band durchlief zahlreiche Besetzungswechsel und erlangte in East Los Angeles große Popularität.

1992 erschien dieser Remix des Tracks Straight Out Sewer von DASFX, die der informierte Golden Era Fan kennen muss, mischten sie doch mit ihrem Riggedy-Diggedy-Rap-Style eine ganze Weile die internationale Szene auf. Dahinter stand als Entdecker natürlich Parrish Smith von EPMD und als Rapper Andre Weston, a.k.a. Dre's und Willie Hines, a.k.a. Scoop. Den Remix selbst baute ein Produzentenduo namens Solid Scheme, das aus Chris Charity und Derek Lynch besteht, die so einige Underground-Banger der Golden Era des Rap auf der Pfanne haben. Ein weiteres Beispiel gefällig. Hier ist KAM mit Peace Treaty, ebenfalls aus dem Jahre 1992.

KAM, der politisch sehr engagierte Rapper aus dem Problembezirk Watts in Los Angeles, arbeitete ziemlich oft mit dem mit ihm befreundeten DJ Pooh zusammen, der wiederum an der Westküste der USA sehr bekannt ist und neben seiner Arbeit als DJ und Produzent auch Drehbuchautor, Synchronsprecher und Filmregisseur ist. Das hier ist ein gemeinsamer Track der beiden namens Whoop Whoop aus dem Jahre 1997, bei dem ein namhafter Oldschool-Rap-Track unverblümt verbraten wurde.

0: 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Hobo Scratch, She's Looking Like a Hobo, ein Oldschool-Rap-Song aus dem Jahre 1983. Dahinter steckte zum einen das World Famous Supreme Team, eine Gruppe von Musikern, die eine damals populäre Radioshow unterhielten. Mitglieder waren DJ Aladdin, Sparky D, MC Hamlet, Mona Lisa Young, eine Funk- und Soul-Sängerin und, Achtung, May May aka Mariam Ali, die Tochter des berühmten Boxers Muhammad Ali. Zum anderen gehörte auch Malcolm McLaren dazu, der Manager der Sex Pistols, der die Hip-Hop-Kultur als die kommende Pop-Richtung erkannte und das Erstarken dieser Musik mit ziemlich viel Eigenkapital förderte. Gesampelt wurde dieses Stück ziemlich oft und zwar in ganz unterschiedlichen Teilen, zum Beispiel auch von Eric Sermon in einem seiner wohl größten Hits, Part 2, von Method Man, Redman und Toni Braxton aus dem Soundtrack des Kinofilms How High.
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Die wundervolle Toni Braxton, hier solo mit ihrem 1996er Joint You're Making Me High. Ja, die nur 1,56 große amerikanische Sängerin war sogar schon einmal in Erfurts Messehalle und nächtigte in einem großen Hotel in Weimar und ich habe sie gesehen. Das war toll. Ihre Karriere begann 1990, als sie mit ihren jüngeren Schwestern als The Braxtons erste Aufmerksamkeit in der R&B-Szene erregten. Durch ihre rauchige Altstimme stach sie aber deutlich heraus, was dem Überproduzenten Babyface nicht verborgen blieb. Sie gewann bis heute 7 Grammys, verkaufte 40 Millionen Tonträger und ist doch tatsächlich die älteste Cousine von Rapper Exhibit. Nun, neben Babyface produzierte Bryce Wilson diesen Track hier. Den kennt man durch seine Mitgliedschaft bei der Oldschool-Rap-Truppe Mantronics und als kreative Kraft hinter der Gruppe Groove Theory, mit der er 1995 einen riesigen Clubhit namens Tell Me hatte.

Die Mary Jane Girls, ihr hört sie gerade mit All Night Long, ja, wurden 1979 von Rick James gecastet und gegründet, der sie als Background-Sängerinnen für eine seiner Tourneen engagierte. Es wird vermutet, dass er damit seinen ewigen Rivalen Prince kontern wollte, der damals die Girlgroup Vanity Six sehr erfolgreich erschuf. Die Damen bekamen einen Plattenvertrag bei Motown und schnell wurde auch ein passender Gruppenname gefunden, der doch tatsächlich auf einen Hit von Rick James, nämlich Mary Jane, basierte, der, nebenbei bemerkt, eine offensichtliche Anspielung auf das von ihm so geliebte Marihuana ist. Es folgten eine ganze Menge Hits in den amerikanischen Soul- und Funk-Charts und dann gab es einen üblen Streit zwischen Rick James und dem Label Motown, der letztlich dazu führte, dass sich die Band auflöste.

Tja, ihr Lieben, ein Jahr vor der Veröffentlichung des Superhits All Night Long von den Mary Jane Girls, also 1982, drängte eine andere, sehr erfolgreiche Veröffentlichung auf den internationalen Soul- und Funkmarkt. Der ehemalige Bassist der Five Stair Steps, Mr. Kenny Burke, sang Rising to the Top und erschuf damit eine internationale Genrehymne, deren Erfolg der wohl größte seiner Karriere war, der uns selbstverständlich versampelt wurde. Ein wunderbares Beispiel, Dougie Fresh and the Get Fresh Crew mit Keep Rising to the Top aus dem Jahre 1988.

Einer der frühen Rap-Superstars, Dougie Fresh and the Get Fresh Crew und Keep Rising to the Top. Tja, Dougie Davis wurde auf Barbados geboren. Sein erster publikumswirksamer Auftritt erfolgte 1983 mit Spoonie G auf der Single Pass the Buddha. Und von da an ging es zumindest in den 1980er Jahren Schlag auf Schlag. Bereits 1985 zählte dieser Rapper zu den größten Namen im Biz und ist zum Beispiel für den All-Time-Klassiker The Show Ladi Dadi verantwortlich. Der wurde gemeinsam mit der Get Fresh Crew aufgenommen, zu der neben Barry B und Chill Will auch MC Ricky D gehörte, der erst später unter dem Namen Slick Rick Berühmtheit erlangte. In diesem Track hier ist noch ein anderes Stück verarbeitet, nämlich Heatwave mit Ain't No Half Steppin' aus dem Jahre 1976.

Tja, die Band Heatwave war eine internationale Disco-Funk-Gruppe, die Mitte der 1970er Jahre in Europa gegründet wurde. Die Band wurde von Johnny Wilder ins Leben gerufen, einem amerikanischen Soldaten, der in Westdeutschland stationiert war und nach seiner Entlassung aus dem Militärdienst dort blieb, später aber nach Großbritannien übersiedelte, wo nach einigen musikalischen Flops der große und lang ersehnte Erfolg eintrat. Ein Song namens Boogie Nights wurde zu einer ikonischen Disco-Hymne, der viele andere Songs folgten. Mhm.

Das klingt nicht nur nach Rap-Ikone Big Daddy Kane, das ist er auch. Haha, und zwar mit Ain't No Half Steppin' vom 1988 auf Cold Chillin' Records erschienenen Album Long Live the Kane. Tja, nun, Antonio Hardy heißt der Mann bürgerlich, wurde am 10. September 1968 in Brooklyn, New York geboren und zählt zu den einflussreichsten Rappern der sogenannten Golden Era. Bekannt wurde er Ende der 1980er Jahre als Mitglied des legendären Kollektivs Juice Crew um den Produzenten Marley Marl. Seinen Durchbruch feierte Big Daddy Kane mit dem gerade erwähnten Album, das zu einem Rap-Klassiker und beliebten Sammlerobjekt wurde. Er beeinflusste zahlreiche spätere Künstler, darunter Jay-Z, Nas und The Notorious B.I.G. In den frühen 1990er Jahren veröffentlichte er weitere erfolgreiche Alben wie It's a Big Daddy Thing und Taste of Chocolate. Ja, nun, neben seiner Musik war Kane auch für seine energiegeladenen Bühnenauftritte und sein elegantes Image bekannt, das Rap mit Soul- und R&B-Ästhetik verband. Ja, und bis heute gilt er als einer der technisch stärksten MCs der Hip-Hop-Geschichte und als wichtiger Wegbereiter für modernen East Coast Rap.

Mit einem unter Fans dieses Genres sehr bekannten amerikanischen Soul-Trio, nämlich den Emotions und ihrem Überhit Blind Alley, endet unsere Sendung für heute leider wieder. Tja, aber eins ist sicher, wir hören uns bald wieder. Ja, und bis es soweit ist, wünscht euch eine schöne Zeit. Natürlich der Erik.

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9: Hallo und herzlich willkommen hier bei der Freistunde auf Radio Frei. Und in der heutigen Kinder- und Jugendzeit präsentieren wir euch was ganz Besonderes, und zwar den ersten Teil des Mitschnitts des Vorlesewettbewerbs. Auch in diesem Jahr wieder hat das Amt für Bildung und die Kinder- und Jugendbibliothek diesen Vorlesewettbewerb für Viertklässlerinnen ins Leben gerufen. Passend zum Motto "Unterwegs in eine andere Welt" haben die Schülerinnen und Schüler zuerst in einem schulinternen Wettbewerb Ausschnitte aus ihrem Lieblingsbuch präsentiert, und die Gewinnerinnen sind dann in die Kinder- und Jugendbibliothek eingeladen worden, um da für unser Mikrofon und natürlich für euch hier an den Radiogeräten ihre Geschichten nochmal aufzunehmen. Die fertigen Hörbeiträge und natürlich auch die Musikwünsche der Kids, die könnt ihr jetzt hier hören. Da es schon wieder so viele teilnehmende Schulen waren, haben wir uns wieder dazu entschlossen, zwei Sendungen daraus zu machen. Das heißt, ihr hört heute die ersten 5 LeserInnen und morgen dann die zweiten 5 bis 10 LeserInnen sozusagen. Und bevor wir auch direkt in den eigentlichen Wettbewerb reinsteigen, haben wir natürlich auch noch mal mit Svenja Stör gesprochen. Sie ist die Leiterin der Kinder- und Jugendbibliothek und sie hat uns ein paar Fragen zum Thema Vorlesen beantwortet. Hört mal rein. Heute dreht sich ja alles ums Vorlesen. Wann hast du denn das letzte Mal jemandem was vorgelesen?
10: Gestern Morgen, da war eine Kita hier bei uns in der Kinder- und Jugendbibliothek und denen habe ich ein Bilderbuch vorgelesen als Buchkino, und das hat sehr, sehr viel Spaß gemacht.
9: Wie liest man denn ein Bilderbuch vor?
10: Wir haben von den Verlagen häufig die Vorlagen als PDF von den Bildern, können das dann großflächig projizieren, über eine Leinwand zeigen, und deswegen nennen wir es auch Buchkino oder Bilderbuchkino, und passend dazu wird vorgelesen, wobei wir eher ein Buchgespräch mit den Kindern manchmal machen, also sie dazu einladen, zu entdecken, auf die Bilder zu schauen, zu fragen, oh, was passiert denn da jetzt, dass sie wirklich an der Geschichte teilnehmen können und diese auch erleben.
9: Jetzt bei dem Wettbewerb geht es ja dann doch eher um das klassischere Vorlesen, nämlich ja Wörter vorlesen, Geschichten vorlesen. Was ist denn aus deiner Sicht das Besondere an so einem Vorlesewettbewerb oder an diesem Vorlesewettbewerb?
10: Ich glaube, für die Kinder erstmal ist es eine Situation, die sind aufgeregt, Nervosität spielt eine große Rolle, aber es ist ja auch wahrscheinlich eines der ersten Male, dass sie wirklich was präsentieren müssen, dass sie sich im Vorfeld überlegen, wie lesen sie vor, wie betonen sie, es ist eine ganz andere Vorlesituation, als sie es vielleicht von zu Hause kennen. Meistens liest man ja auch still mit sich selber und nicht laut vor. Natürlich wird es in der Klasse vorher schon mal geübt, die anderen hören zu, aber ich glaube, das Besondere daran ist wirklich, dass man sich auch auf eine Bühne bewegt, hier in dem Fall jetzt sogar ein Mikrofon hat, in das man vorliest. Also ich glaube, das ist so ein ganz besonderes Element des Ganzen, dass es ja ein Wettbewerb ist und man später sich auch im Radio anhören darf.
9: Du hast es ja jetzt gerade auch schon beschrieben, es ist ein Wettbewerb, es ist auf der Bühne, ins Mikrofon rein, laut vorlesen. Was würdest du den Kindern sagen oder raten, die sich vielleicht nicht trauen, laut vorzulesen?
10: Es trotzdem einfach auszuprobieren. Man muss ja auch nicht Zuhörer dabei haben. Man kann sich auch im Stillen hinsetzen. Vielleicht hat man sogar ein Haustier, dem man vorlesen kann, dabei das vielleicht auch nochmal streicheln. Das ist ja was Schönes, dass man das üben kann. Man muss sich überlegen, für Kinder ist ja Lesen lernen erstmal auch sehr anstrengend. Man hat als Kind idealerweise vorgelesen bekommen, also die Lesefreude ist da, aber erstmal ist es schwierig, lesen zu lernen. Man muss gucken, wie betont man die einzelnen Silben. Und ich glaube, wenn man dann anfängt, auch laut zu lesen und dann auch betont lesen möchte, dann ist es nicht so leicht, wie man sich das als Erwachsener jetzt vorstellt, wenn man es jahrelang schon geübt hat. Aber auch wir sind nicht als Meister vom Himmel gefallen, deswegen üben, üben. Lieber dann auch mal vielleicht leise vorlesen, sich selber, einer Freundin vielleicht in der Klasse. Viele Lehrer machen das ja auch, dass dann auch im Klassenverband laut vorgelesen wird und sich einfach trauen. Das ist das Wichtigste. Und dabei nicht den Spaß verlieren.
9: Es ging ja jetzt gerade schon darum, wie wichtig Lesen ist und auch laut vorlesen, wie man das üben kann. Und dass das auch vor allen Dingen in der Schule gemacht wird, aber manchmal da eher eine Stresssituation irgendwie ist. Ich erinnere mich da vielleicht auch so an meine Grundschulzeit. Aber wie können Familien oder auch Schulen die Freude am Lesen fördern, neben solchen Wettbewerben wie dem hier?
10: Es gibt manche Klassen, die versuchen, die Lesemotivation hochzuhalten, oder manche Lehrer machen das viel eher, dass sie den Kindern wie so Stempel geben, dass dann Sternchen vergeben werden, wie viel hat man gelesen. Wobei das auch, glaube ich, immer individuell betrachtet werden muss, weil für manche Kinder, die gerne lesen und viel lesen, sind 5 Minuten am Tag nicht viel, für andere sehr viel. Deswegen würde ich immer empfehlen, individuell drauf zu gucken, Spaß daran zu haben über die Auswahl auch eines Buchs. Weil wenn ich natürlich als Klasse vielleicht mitbestimmen kann, was wird gelesen, habe ich viel mehr Freude daran, als wenn der Lehrer, die Lehrerin mir als Klasse ein Buch vorsetzt. Da kann man ein schönes Buchcasting zum Beispiel machen, sich vorher überlegen, welche Bücher nimmt man in die engere Auswahl, und dann dürfen die Kinder aber mitentscheiden, was wollen sie lesen. Das ist, glaube ich, immer ein schönes Element, um ein Buch auszuwählen, um dann letztlich auch Lust drauf zu haben, es zu lesen. Und ich denke, auch zu Hause ist ganz wichtig, eine Auswahl zu haben, gerne auch in die Bibliothek zu kommen, bei uns was auszuleihen, wenn zu Hause vielleicht die Bücher nicht da sind. Aber ja, wichtig ist einfach lesen, die Kinder selber entscheiden lassen, was sie lesen. Und als Familie kann man sehr, sehr schön, geht aber auch natürlich in der Schule, ein Ritual entwickeln. Jeden Abend vielleicht vor dem Einschlafen, vor dem ins Bett gehen oder in der Schule einen festen Tag in der Woche vor der großen Pause zum Beispiel, dass es einfach eine halbe Stunde Lesezeit ist, und da dürfen die Kinder dann entweder was mitbringen von daheim oder es steht in der Schule eine kleine Auswahl bereit, dass man da einfach mal reinschauen kann und lesen kann.
9: Ja, und nachdem Svenja Stör von der Kinder- und Jugendbibliothek uns einige Fragen zum Thema Vorlesen beantwortet hat, hören wir jetzt doch mal direkt in die Beiträge der Schülerinnen und Schüler zum Vorlesewettbewerb 2026 unter dem Motto Unterwegs in eine andere Welt rein.
11: Hi, liebe Radiohörer. Mein Name ist Lilly und ich bin 10 Jahre alt. Ich möchte euch heute etwas aus meinem Buch Haferhorde von Suza Kolb vorlesen. Das Buch erzählt von einer Familie namens Familie Blümchen. Sie ziehen auf einen neuen Hof. Doch auf dem Hof spukt es in der Nacht. Klar, dass Schoko, eines der Shetland-Ponys, wissen möchte, was da los ist. Ich habe dieses Buch ausgewählt, weil es spannend und lustig zugleich ist. Was ich nicht so schön finde, ist, dass man Toni, eines der Pferde, nicht so gut versteht, weil es Bayerisch spricht. Außerdem passt das Buch zum Motto »Unterwegs in einer anderen Welt«, weil man in die lustige Welt der Pferde und des Reiterhofes eintaucht und spannende Abenteuer aus der Sicht der Tiere erlebt. Ich möchte euch nur ein Stück aus meinem Buch vorlesen. Davor sind Schokokeks und Toni, drei der Pferde, mit einem anderen Pferd im Anhänger und unterhalten sich. Gleich sind sie angekommen. Ruhe, schrie Ole, legte die Ohren an und zeigte allen seine Zähne. Schoko zog den Kopf ein. Jetzt hieß es aufpassen. Denn der Wallach war wirklich sauer. Und seine Hufe, die so groß waren wie Suppenteller, überzeugten notfalls jeden. Langsam öffnete sich die Ladeklappe und die vertraute Stimme der Chefin begrüßte sie. Herzlich willkommen im neuen Zuhause. Pah, das neue Zuhause konnte ihm gestohlen bleiben. Trotzdem stimmte Schoko mit in das aufgeregte Gewirre seiner Freunde ein. Schließlich war alles besser, als in so einem Pferdetransporter zu stecken. »Wie holen wir die Tiere aus dem Wagen, Frau Blümlein?«, hörte er den Fahrer fragen. Schoko kräuselte seine Nüstern. So ein Nichtswisser. Der konnte nicht ordentlich Lastwagen fahren und hatte offensichtlich auch keine Ahnung von Pferden. Natürlich würden sie alle auf ihren eigenen 4 Hufen hinausmarschieren. Wie denn sonst? »Ich mache die Stricke los«, erklärte die Chefin dem Mann. Und dann marschieren die Ponys alleine raus. Alleine? Die Stimme des Fahrers zitterte. Die Chefin lachte. Keine Sorge, die laufen nicht weg. Meine Pferde und Ponys sind brav. Genau, schnaubte Schoko. Dem zeigen wir gleich, wie brav wir sind. Keks wirrte fröhlich. Neben ihnen erschien der blonde Lockenkopf der Chefin. Schoko schnupperte ihm glücklich entgegen. Doch die blauen schäffenden Augen schauten ihn ernst an und vor seiner Nase tanzte ein erhobener Zeigefinger hin und her. Bitte ordentlich und gesittet, meine Herren. Toni und Ole gehen zuerst. Dann kommt ihr. Habt ihr gehört, was die Chefin sagt? Brummelte Ole warnend auf Schokos Kopf herunter. Ordentlich und gesittet. Klaro, kluckerte Schoko und zog Luft in seine Nüstern. Es roch nach Gras und Erde. Hoffentlich hatten sie wenigstens einen gemütlichen Stall und Wiesen zum Herumtoben. Er würde gleich mal die Gegend erkunden, beschloss er. Außerdem musste er unbedingt Lotte begrüßen. Wo war die eigentlich? Seine Gedanken wurden von Oles und Tonis polternden Schritten unterbrochen. Ich besuche die Astrid-Lindgren-Grundschule im Erfurter Stadtteil Melchendorf. An meiner Schule lernen ungefähr 300 Kinder. Mir gefällt an meiner Schule besonders, dass einmal die Woche verschiedene AGs angeboten werden. Hier findet jedes Kind etwas, was ihm Spaß macht. Außerdem mag ich den Werkenunterricht in unserem Werkenraum besonders.

Hallo liebe Hörer, ich bin Arthur und ich möchte euch heute den ersten Band von der Buchreihe Woodwalkers vorlesen. Geschrieben hat ihn Katja Brandis. Er heißt Karaks Verwandlung. Außerdem gibt es noch 11 weitere Bände. Ich habe das Buch ausgewählt, weil es so spannende Kämpfe und so viele tolle Charaktere gibt. Außerdem ist das Buch eine tolle Kombination aus Alltagsproblemen und Abenteuer, die für fast jedes Alter geeignet sind. Was mir an dem Buch gefällt? Das ist eine schwierige Frage. Es ist faszinierend, wie sich Menschen in Tiere verwandeln. Und ich kann einfach in eine andere Welt eintauchen. Auch toll finde ich, was Katja Brandis da alles eingebaut hat. Wie zum Beispiel, dass sich die Woodwalkers über die Gedanken unterhalten können. Oder die Clearwater High als geheime Schule. Also es gibt wirklich sehr viele tolle Sachen. Jetzt möchte ich euch was vorlesen. Ich lese euch die Stelle vor, wo Karak, der Hauptcharakter, gerade gegen 4 Mitschüler kämpft, allesamt Wölfe. Der Kampf beginnt schon. Karak, der Hauptcharakter, kann sich gerade so auf einen Baum retten. Heißt das, dass du aufgibst? Hechelte Jeffrey gut gelaunt. Nö, gab ich zurück und machte es mir vorübergehend in einer Astgabel bequem. 2 Bäume weiter hockten Holly als Rothörnchen und Brandon in seiner Menschengestalt. Beide waren schon genauso nass wie ich. Beunruhigt und eingeschüchtert schauten sie zu mir hinüber. »Die kämpfen nicht fair«, flüsterte Brandon verzweifelt in meinem Kopf. »Brich den Kampf ab, das kannst du nicht gewinnen.« Abwartend gab ich zurück und atmete tief durch, während aus den Zweigen der Regen auf mich herabtropfte. Mir war schwindelig. Hatte Brandon recht? Sollte ich doch besser aufgeben? Ganz kurz schloss ich die Augen und dachte an meine Eltern, die jetzt irgendwo in den Rocky Mountains unterwegs waren. Hätte mein Vater sich von so einem kleinen Wolfsrudel einschüchtern oder von seiner Beute vertreiben lassen? Niemals. Er fürchtete andere Tiere nicht. Nur die Menschen. Die Wölfe waren bestens gelaunt. Sie machten sich unter dem Baum daran, ihre Wunden zu lecken und sich gegenseitig zu stupsen. Das taten sie immer noch, als ich wie ein hellbrauner Blitz in ihrer Mitte landete. Rechter Haken, linker Haken, ich verpasste Cliff die Abreibung seines Lebens, während er vergeblich versuchte, mich zu fassen zu bekommen. Schließlich machte er sich jaulend aus dem Staub. Mit vor Wut leuchtend gelben Augen griff mich Jeffrey an und Bo sprang an seine Seite, um ihm zu helfen. Gemeinsam würden sie mich fertig machen. In diesem Moment fuhr nicht weit entfernt ein Blitz herab. Der Donner dröhnte in unseren Ohren und fast gleichzeitig krachte und splitterte es am Rand der Lichtung noch viel lauter, als würde etwas sehr Großes nach unten rauschen und dabei Äste abknicken wie Streichhölzer. Da stürzte ein... Wenn ihr wissen wollt, wie es weitergeht, müsst ihr das Buch selber lesen. Ich komme aus der Wilhelm-Busch-Grundschule Erfurt und besuche da die Klasse 4D. Besonders toll finde ich an der Schule, dass wir so früh Fremdsprachen lernen, zum Beispiel Englisch ab der 1. und Französisch ab der 3. Klasse. Außerdem gibt es sehr viele Arbeitsgemeinschaften, wie zum Beispiel Fußball, Theater, Schülerzeitung und noch vieles, vieles mehr. Die Schule ist wirklich sehr toll. Außerdem habe ich noch eine sehr tolle Lehrerin.

Hallo, ich bin Charlotte aus der Moritzschule, Grundschule 7. Wir sind 279 Kinder und 24 Lehrer und Lehrerinnen und 14 ErzieherInnen. Wir haben auch eine Schulsozialarbeiterin und zwei Förderpädagogen. Wir haben wunderschöne Märkte und Basare, zum Beispiel den Moritzmarkt, den wir zweimal im Jahr machen. Es gibt auch das Weihnachtskonzert, wo Kinder singen, schauspielern und Instrumente spielen. Ja, ich möchte euch mein Lieblingsbuch vorstellen, Harry Potter und der Stein der Weisen. Geschrieben wurde das Buch von Joanna Kathleen Rowling. Und die Illustration wurde von Mina Lima gemacht. Ich habe mir das Buch ausgesucht, weil ich Zauberei und Magie liebe und selber gerne mal eine Hexe sein würde. Ich würde euch jetzt gern was vorlesen. Hermine Granger stand mit zitternden Knien an die Wand gedrückt da und sah aus, als ob sie gleich in Ohnmacht fallen würde. Der Troll schlug die Waschbecken von den Wänden und kam langsam auf sie zu. »Wir müssen ihn ablenken«, sagte Harry verzweifelt zu Ron, griff nach einem auf dem Boden liegenden Wasserhahn und warf ihn mit aller Kraft gegen die Wand. Der Troll hieb knapp einen Meter vor Hermine inne. Schwerfällig drehte er sich um und blinzelte dumpf, um zu sehen, was diesen Lärm gemacht hatte. Die bösen kleinen Augen erblickten Harry. Er zögerte kurz und ging dann, die Keule emporhebend, auf Harry los. »Hey, du, Erbsenhirn!« schrie Ron von der anderen Seite des Raumes und warf ein Metallrohr nach ihm. Der Troll schien nicht einmal Notiz davon zu nehmen, dass das Rohr seine Schulter traf. Doch er hörte den Schrei, hielt erneut inne und wandte seine hässliche Schnauze nun Ron zu, was Harry die Zeit gab, um ihn herumzurennen. »Schnell, lauf, lauf!« rief Harry Hermine zu und versuchte, sie zur Tür zu zerren. Doch sie konnte sich nicht bewegen. Immer noch stand sie flach gegen die Wand gedrückt, mit vor entsetzt weit offenem Mund. Die Schreie und deren Echo schienen den Troll zur Raserei zu bringen. Mit einem dumpfen Röhren ging er auf Ron los, der ihm am nächsten stand und keinen Ausweg hatte. Harry tat nun etwas, das sehr mutig und sehr dumm zugleich war. Mit einem mächtigen Satz sprang er auf den Rücken des Trolls und klammerte die Arme um seinen Hals. Der Troll spürte zwar nicht, dass Harry auf seinem Rücken hing, doch selbst sein Troll bemerkte, wenn man ihm ein langes Stück Holz in die Nase steckte. Und Harry hatte seinen Zauberstab noch in der Hand gehabt, als er sprang. Der war ohne weiteres in eins der Nasenlöcher des Trolls hineingeflutscht. Der Troll heulte vor Schmerz, zuckte und schlug mit der Keule wild um sich. Und Harry, in Todesgefahr, klammerte sich noch immer auf seinen Rücken fest. Gleich würde der Troll ihn herunterreißen oder ihm einen schrecklichen Schlag mit der Keule versetzen. Wenn euch das Buch gefallen hat, könnt ihr es euch gerne hier in der Kinderbibliothek ausleihen.

Hallo, ich bin Hanna. Heute möchte ich euch das Buch Cassandra Morgan, der goldene Schlüssel vorstellen. Ich gehe in die Grundschule 1, das ist die Johannesschule. Sie liegt in Erfurt. Ich gehe in die 4. Klasse. Die Johannesschule liegt in der Rosa-Luxemburg-Straße. Es gibt insgesamt 248 Schüler und Schülerinnen. Das Schulgebäude ist sogar mehr als 100 Jahre alt. Es gibt auch 3 Lernhäuser mit jeweils 2 Stammgruppen und der 3. und 4. Klasse. Der Verlag meines Buches heißt Ravensburger. Das Buch ist 2022 erschienen. Es hat 30 Kapitel und 416 Seiten. Die Autorin heißt Sky McKenna, die Illustratorin Viktoria Gavilenko. Jetzt würde ich euch gerne die Hauptperson vorstellen. Das sind einmal Cassandra Morgan. Sie wird auch sehr oft Casey genannt. Sie ist ein 12-jähriges, rothaariges und ein neugieriges Mädchen aus einer alten Hexenfamilie. Und Montagu, er ist ein grauer, sprechender Kater. Er begleitet Casey auf ihrem Abenteuer. In meinem Buch geht es um ein Mädchen, das in einem Londoner Internat lebt. Ihre Mutter verschwand und hinterließ ihr einen geheimnisvollen, goldenen Schlüssel. Ihre Mutter wurde für tot erklärt, doch Casey will nicht daran glauben. Sie flieht vom Internat und trifft einen magischen grauen Kater namens Montagu. Sie erfährt auch, dass sie aus einer alten Hexenfamilie stammt. Um das Schicksal ihrer Mutter zu erfahren, muss sie den verbotenen Wald, den Haag, so heißt der Wald, betreten. In einer gefährlichen Fantasiewelt beginnt ihr großes Abenteuer mit magischen Wesen. Jetzt würde ich euch gerne eine Stelle vorlesen. Die Männer kamen noch näher, bis sich Casey mit dem Rücken an die Mauer drücken musste. Als sie mit dem Besenstiel nach ihnen schlug, wichen sie überraschend geschickt aus. Ohnehin waren sie in der Überzahl. Es sah schlecht aus für Casey. »Steig auf den Besen«, sagte da jemand mit ruhiger Stimme. Casey schaute sich suchend um. »Es sei denn, du hast eine bessere Idee«, aber so siehst du mir nicht aus. Der graue Kater war auf die Mülltonne gesprungen. Seine gelben Augen blickten nach Katzenart, demonstrativ, uninteressiert. »Wie bitte?« rutschte es der verblüfften Casey heraus. »Das sind Goblins, Kobolde«, erklärte der Kater. »Sie wollen dich über die Grenze schmuggeln und verkaufen. Kein erstrebenswertes Los. Glaub mir, wenn ich du wäre, würde ich aufsteigen.« Casey betrachtete den abgewetzten Besen. »Ich soll mich da draufsetzen?« »Du hast's erfasst.« Casey begriff gar nichts mehr, doch der Anführer der Goblins ließ schon den Angelhaken über dem Kopf kreisen. Sie schwang ein Bein über dem Besenstiel und hielt sich fest. Der Kater machte einen Satz von der Mülltonne auf die Borsten und grub die Krallen hinein. »Stoß dich ab«, befahl er. Casey kam sich ein bisschen albern vor, als sie einen Satz machte. Doch zu ihrer Überraschung schwebte der Besen tatsächlich waagerecht in der Luft, sodass ihre Beine herabhingen. »Stiel nach oben«, kommandierte der Kater. Casey tat, wie gehießen, worauf der Besen gemächlich höher stieg. »Schneller«, flehte sie, was der Besen jedoch ignorierte. »Sie will türmen«, rief ein Goblin, und die ganze Bande stürmte los. Aber Casey war schon außer Reichweite. Der Besen flog jetzt fast senkrecht. Casey klammerte sich wie ein Äffchen an den Stiel und stellte die Füße auf die Borsten, um nicht herunterzurutschen. Der Anführer holte aus und im nächsten Moment bohrte sich der Haken ins obere Ende des Besenstiels. Casey spürte einen kräftigen Ruck. »Volltreffer, Boss«, jubelten seine Kumpanten. »Helft mir ziehen, ihr Deppen!« Der Besen wurde kräftig durchgerüttelt. Casey hielt sich mit einer Hand fest und tastete mit der anderen nach dem Haken. Weil sich die Goblins mit vereinigten Kräften an den Strick hängten, schwebte der Besen jetzt wieder in der Waagerechten und der Haken saß fest. »Versuch es mal andersherum«, schlug der Kater hinter ihr vor. »Wie denn?« Casey zog und zerrte. »Indem du umkehrt denkst.« Doch im selben Augenblick gab der Stiel nach und das obere Ende brach samt dem Haken ab. Ich habe mir das Buch Cassandra Morgan, der goldene Schlüssel, ausgesucht, weil ich
fantasievolle Geschichten gerne lese und spannende. Das Buch passt zum Thema Unterwegs in einer anderen Welt, weil es eine Fantasiegeschichte mit magischen Wesen

Ich bin Frieda Rosemarie Winkelmann von der Gemeinde Zülotto-Lilienthal. Im Moment befinde ich mich noch im Grundschulteil und ich bin sehr glücklich, heute hier zu sein. Als erstes würde ich gerne etwas Kleines aus meinem Buch vorlesen. Und ich habe euch das Buch Easy Cheesy und die Höhle der Geheimnisse mitgebracht. Es ist ein Abenteuerbuch mit 204 Seiten und ich finde, es ist ein sehr schönes und lustiges Buch, wo es viel um Freundschaft geht. Also fangen wir an. Kapitel 11. In tiefen Tunneln. Easy stockte der Atem. Sie schien zwischen tausend funkelnden und blitzenden Regenbögen zu stehen, die von den schroffen Wänden und der zerklüfften Decke leuchteten. Nach dem schummrigen Licht in der Stadt und den Tunneln waren Isis Augen überwältigt von der Helligkeit. Erst nach einem Moment erkannte sie, dass nicht der Fels leuchtete, sondern etwas, was in ihm steckte. Hellblaue Steine. Einige waren so klein wie Schinkens Nase, andere so groß wie sein Kopf. Sie alle waren kantig mit vielen Ecken und glatten Flächen, die funkelten und strahlten. Die Luft war so klar und kalt wie auf einem Berggipfel. Dabei befanden sie sich tief unter der Erde. Ein seltsames, sanftes Summen erfüllte die Höhle, als würden die Steine für alle singen, die in ihr Licht traten. »Das sind Diamanten«, stieß Lia ungläubig hervor. Izzy zuckte bei dem Geräusch ihrer lauten Stimme inmitten dieser zauberhaften Höhle zusammen. Sie war so versunken in das Licht und die Klänge gewesen, dass sie ihre beste Freundin nicht bemerkt hatte. Sie streckte die Hand nach den Steinen in der Wand aus. Die Flächen zwischen den Kanten waren so glatt und kühl wie Glas. »Wie viel sind die wohl wert?«, fragte Aiden. Er, Milo und Schinken standen hinter den beiden Mädchen. In dem blauen Licht trat

die goldenen Augen des fremden Jungen noch stärker hervor. »Sehr viel«, riet Izzy. »Unvorstellbar viel«, berichtigte sie Lia. »Mit so einer Höhle könnte man unsere ganze Stadt kaufen. Und mehr«, aus dem Augenwinkel sah Izzy, wie Schinken weiter in die Höhle trabte. Sie wollte ihn schon zurückrufen. Da blieb er vor einem besonders weit aus der Wand ragenden Diamanten stehen, drehte ihm den Rücken zu und fing an, sich ausgiebig das Hinterteil zu kratzen. Izzy und ihre Freunde lachten, als sie sein verzücktes Gesicht sahen und sein zufriedenes Grunzen hörten. Das war meine kleine Stelle aus dem Buch. Ich würde gerne noch kurz etwas zu Izzy Cheesy sagen. Also Izzy Cheesy ist eine YouTuberin. Sie hat 2 Bücher rausgebracht und viele andere kreative Dinge aus ihrem Shop. Ich finde, Izzy Cheesy ist eine sehr lustige YouTuberin. Ich selber kenne auch ihre Videos, aber das ist ja jetzt nicht so wichtig. Ich würde jetzt gerne noch etwas zu meiner Schule sagen. Also ich finde es sehr besonders an meiner Schule, dass wir sozusagen ein freies Lernen haben. Wir dürfen uns selber Aufgaben so gesagt aussuchen. Am Montagmorgen kriegen wir einen Zettel von meiner Lehrerin und da stehen unsere Aufgaben für die Woche drauf. Und dann dürfen wir abarbeiten, was wir gerne machen möchten. Ziel ist es, sozusagen aus jedem Thema, also die Hauptfächer Mathe, Deutsch, HSK, mindestens 1-2 Aufgaben zu schaffen. Und wenn wir das am Ende der Woche geschafft haben, haben wir ein gutes Ziel erreicht. Ich finde es auch noch sehr besonders an meiner Schule, dass wir keine 2 Hofpausen haben, sondern eine ganz lange. Es fühlt sich einfach teuer an, mit seinen Freunden eine halbe Stunde lang draußen zu sein. Ich mag meine Schule genauso, wie sie ist. Sie ist irgendwie perfekt für mich.

0: Das war der erste Teil des Vorlesewettbewerbs 2026 unter dem Motto Unterwegs in eine andere Welt. Haben Schülerinnen und Schüler sich Bücher ausgesucht und an einem schulinternen Wettbewerb erstmal teilgenommen und dann eben haben die Gewinnerinnen für euch nochmal ihre Beiträge eingelesen. Morgen dann um die gleiche Zeit könnt ihr die anderen Beiträge hören, und zwar den zweiten Teil des Vorlesewettbewerbs. Alle Beiträge, die könnt ihr natürlich auf unserer Website unter www.radio-frei.de nochmal nachhören. Ich sag tschüss, macht's gut, bis dahin.
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Ich glaube, ich brauche nun keine weiteren Worte mehr zu verlieren. Lehnen Sie sich zurück in Ihre bequemen Sitze und entspannen Sie sich auf den letzten Kilometern. Nehmen Sie die Landschaft in Ruhe, ich möchte fast sagen andächtig, in Ihre Herzen auf, ehe wir unser Ferienparadies erreichen.

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0: Was für ein geschmeidiger Anfang für den heutigen Easy Sunday, der jetzt auf Radio Frei beginnt. Wir begrüßen euch recht herzlich hier aus dem Studio A. Moin Ufo.
1: Moin Sven und ihr, ja, Treuen da draußen.
0: Schön gesprochen. Das ich habe heute einen Knoten in der Zunge. Das Trocadero Sextett eröffnete hier mit einem Aquarell, so wie diese Sendung, ein buntes Bild von tausend Musiksachen.
1: Ja, und zwar ein Bossa-Sound, schön. Ja, weiter geht's mit Musik aus Frankreich von Pepe Zapata. Wir hören Subi, Subi, Subi.

0: klassischer Sound von 85, man hört es. Earl Cluck hier ganz allein mit seiner Gitarre und ganz allein mit seinem Keyboard von seiner 85er LP Soda, wie hieß sie nochmal? Ja, genau, Soda Foundation Shuffle, und das war das Titelstück.
1: Mhm. Ja, eine Platte auf dem Plattenteller, die hast du mir letztes Jahr zum Geburtstag geschenkt, da war sie noch taufrisch, die Rede ist von dem Album Zero Craze von Liam Bailey. Ja, da war es 2024. Schöne Musik auf jeden Fall. Wir hören heute mal von dem Album Settle Down. Das lief damals schon auf ihm mit schönen Stücken. Heute immer Settle Down, Liam Bailey.

0: Barbara Lynn, you're losing me.
1: Ja, nochmal ein Album aus dem Jahr 2024. Die Rede ist von The Sacred Souls. I Got a Story to Tell heißt das Album. Und davon gibt's heute One and the Same.

0: Da ist er. Lieber Ufo.
1: Ja.
0: Die neue Songs for Joy. Und natürlich hab ich unser Lied als erstes gespielt.
1: Ja, danke. Echt klasse. Das sind schon wir zwei.
0: Das sind wir zwei, auf jeden Fall. Das drückt mir direkt eine Träne in die Augen. Songs for Joy, auf der Vettel heißt, ist der Untertitel. Wir haben lange drauf gewartet. Nochmal vielen Dank, lieber Aerobic. Vielen Dank, lieber Chuck Balminger, dass ihr dieses tolle Projekt einfach weiterführt. Ja. Leute können ihre Texte einschicken und wenn sie Lust haben, können sie sie auch singen. Ansonsten werden sie halt toll arrangiert und ja, auch live aufgeführt, aber meist immer nur in Hamburg und da sind wir uns viel zu selten.
1: Aber halt, also in Hamburg aufgenommen diesmal. Das letzte Mal war es, glaube ich, in Berlin, ne? Die letzte
0: Teilnahme.
1: Ja, ja, schön. Ich bleibe mir Kastenmeier gerne. Der Soundtrack zum Tatortreiniger aus dem Jahr 2018 ist er. Da werden wir jetzt ein bisschen ruhiger und reiten mal schön den Amtsschimmel.

0: The Hardists haben wahrscheinlich im Jahr 1999 sich gedacht, ey, die zwei Lieder, die sind eigentlich total schön. Oder vielleicht hat auch nur die Frau auf Demi Thomas draufgesungen. Man weiß es nicht. Auf jeden Fall haben sie zwei schöne Lieder zusammengepackt. Sie haben es wie das eine genannt, What a Difference a Day Makes. Und man hörte natürlich Timmy Thomas und jetzt helfen wir kurz auf die Sprünge.
1: Ich weiß nicht.
0: Wie heißt denn der Klassiker?
1: Why Can We Live Together zum Beispiel.
0: Timmy Thomas. Ne? Mhm. Genau. Why Can We Live Together? Das meine ich. Zusammengetan und haben dann so ein schönes Stück hier hergestellt.
1: Ja, ich habe nochmal ein Label auf dem Plattenteller, Big Crown. Da habe ich letztes Mal ein bisschen rumgeguckt, was da gibt. Und es gibt eine Menge von Liam Bailey, der auch bei dem Label ist, der ist schon gelaufen heute. Das ist ein Album hier von Brain Story aus dem Jahr 2021. Die durfte ich mal sehen. Die haben Lady Ray begleitet in der Melose. Mhm. Und da ist auch die Platte her. Und ja, die konnten es halt. Das sah richtig gut aus, was man auf der Bühne auch gesehen und gehört hat natürlich. Und als Begleitung von Lady Ray auch unschlagbar auf jeden Fall. Wir hören von eben diesem Album das Stück Rogers.

0: Im Jahr 2012 veröffentlichte Cody Chesnutt sein zweites Album, das da heißt Landing of the Hunt Rats. Wir hörten davon Under the Spell of the Handout.
1: Ja, nun zu The James Hunter 6, die kommen aus dem Jahr 2020, ich glaube, ist das Album hier, The Nick of Time. Wir reden jetzt hier von Deptone, nicht wie eben Crown Records. Ja, die können das auf jeden Fall, den alten Sound schön weiterführen, immer in die heutige Zeit. Wir hören Can't Help Myself.

0: Ja, das Thema dürfte dem einen oder anderen Freund des Hip-Hops sicherlich bekannt vorkommen. Hier ein Original, Lee Dorsey, Little Baby.
1: Jo, wir gehen ins Jahr 2016, was von den Frighteners, das Album Nothing More to Say, und davon gibt's heute mal Gonna Make Time.

0: 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Das waren die Stables.
1: Ja, auch so ganz nebenbei rausgekommen. Vor 2 Jahren war das Album von Grand Ping à la Sala. Und ja, ein schönes Cover mit so einem Fenster, wo das Cover, was dahinter reingeschoben wird, je nachdem man das Bild ergibt. Tolle Idee, tolle Ausgabe, aber auch wieder tolle Musik. Grand Ping, unverkennbar. Wir hören von eben diesem Album 15, nee, mein, nicht, nein.

Auch das schöne Gezwitscher. Was mich auch jeden Morgen weckt und sagt mir immer, ach, es ist die schöne Jahreszeit. Ich ziehe mal den Burt Bacharach-Song der Woche ein paar Minuten vor. Macht auch gar nichts, weil wir werden genau die 14 Uhr-Marke dann auch streifen. Denn die nachfolgende Stimme passt ganz gut zu dem wunderbar gesäuselten feministischen Ton, den wir hörten gerade von Huang Ping. Jetzt gibt's nämlich den Burt Bacharach-Song der Woche Teil 1 von Claudine Lanchette und die säuselt uns The Look of Love. Der Burt Bacharach-Song der Woche Teil 1.

Bird-Beratung. Ja, weiter geht's mit dem Teil 2. Und der kommt, ja, wie letzte Woche nochmal mit einem Stück Magic Moments. Hattest du die italienische Ausgabe und hast gesagt, zum Glück hast du nicht gespielt, aber ja, heute ist die Zeit aus der Perry Como Show. Magic Moments, der Beratung der Woche, Teil 2.

0: I care? 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We just keep going. So sieht's aus. We like it. Zwanni Jonsson.
1: Ja, Musik aus Nigeria aus den 80er Jahren und davon eine kleine Auswahl hier auf diesen tollen Sampler. Doing Lagos heißt der und ja, davon gibt's Vino Groove. I like.

0: ging die Tür aber laut.
1: Ja, los, ey.
0: 1981 in Italien. Pipino Di Capri. Mo.
1: Ja, da was relativ aktuell ist, den durften wir Anfang des Jahres hier live sehen, auch wieder in Franz Melose Club, Kelle Finnegan. Und der Sound, der hier auf der Platte ist, der war auch dort zu hören auf jeden Fall, der war richtig schön und rund. Ja, das Album heißt Tales People Tell und davon hören wir I Never Love Again.

0: Christine Perfect. And that's saying a lot.
1: Ja, schön. Wir hören Musik aus Estland. Als nächstes Magnetic Band heißen sie aus dem Jahr 78er Stück Liklus.

0: Kleiner deutsch-ungarischer Beitrag. Kati Kovac hier begleitet von der Gruppe Hungaria. So wie er.
1: Ja, ganz weg von den Esten, von weg hier. Da, die sind alle auch miteinander verbändelt. Ja, wir gehen nach Italien mit Eduardo Vianello. Der war letzte Woche schon mal dabei, weil er in Italien halt gekauft wurde. Und heute hören wir Temarella.

0: verfluchte Kater.
1: Maledetto gatto.
0: Lucio Battisti.
1: Ja, weil ich in Italien bleibe mit Peppino Gagliardi. Da war die letzten Wochen auch schon mal dabei, weil er auch da aus Italien stammt. Ja, die Platte. Und heute gibt es Il Caffè. So schön zum im Arm nehmen. Schon gönnen. Sonntag.

0: Ja, das war Sylvie Vartan hier mit Le Locomotion aus dem Jahr 62 aus der Feder von Carole King, auch eine super Texterin und Komponistin mit Gary Coffin zusammen auch noch. Ein alter Hit, der schon immer wieder auf dem Album auch bei ihr auftaucht. Hattest du mir mal erzählt, dass irgendwie ihre Nanny geschenkt hat, die so die aufs Kind aufgepasst hat und die dann Erfolg gehabt?
1: Das habe ich dir nicht erzählt. Locomotion, denke ich, muss ich an Kylie Minogue denken. Ja. Nee, also, weil die hat das ja auch mal gecovert.
0: Nee, es wird auch noch mal gecovert. Egal, Schnickschnack. Jetzt
1: Schnickschnack und hin und her. And Peoples liegt auf. Bisschen Spiele. Games.

0: Ja, das war Mama's Gun aus dem Jahr 2018, das Album Golden Days, die durften wir auch schon mal sehen in der Mähnhose.
1: Und bald wieder.
0: Lustiger Faden, der sich durch die ganze Sendung spinnt hier. Wir hörten das Stück London Girls.
1: Und bald wieder, wollte ich noch sagen. Ja. Dann im Herbst werden sie wieder mit ihrer neue Platte in der Mähnhose vorstellen. Ich glaube, es ist im September irgendwann. Datum wird nachgeschoben. Schönes Stück Soul gibt es jetzt noch, die Dinells, Call on Me.

0: so schöne Oller Scheiße, stehe ich auch total drauf. Louis Jordan war das mit Heartache.
1: Aber Scheiß war genau das Stichwort. Professor Longhair. Kann man durchaus als Aufforderung finden, weil Fasching ist das ganze Jahr. Go to the muddy grass.

0: nicht so spät.
1: Klar, schau auf die Uhr.
2: Ach ja, du, ist soweit.
1: Ja, wer hat eine Uhr gedreht?
2: Ja, ist es wirklich spät? Ja,
1: ja,
2: es
1: ja. ist so spät. Ja, ja. Kann man mal wieder mitbringen. Ich merke, Pink Panther. Nächste Woche vielleicht?
2: Bei Pastelka. Boah, der hat sich verarbeitet.
1: Aha.
2: Ja. Und er am Klavier. So. Ja, schön. Nächsten Sonntag machen wir nochmal ein XSL auf jeden Fall.
1: Ja, das kriegen wir hin.
2: Ja.
1: Kriegen wir ohne Probleme.
2: Genau. Und habt auch noch Feiertage dazwischen.
1: Ja, ist schön.
2: Dann, boah, Mensch.
1: Hoffentlich alle Brückentag. Kann man mal wünschen.
2: Das wäre schön, ja.
1: Ja. Also von daher, genießt die Zeit.
2: Wir machen uns auf jeden Fall aus dem Staub, würde ich sagen. So.
1: Ja. Auf die Socken.
2: Auf die Socken. Der Räder.
1: Ja, dann macht halt mal gut, ne?
2: Genau. Macht's gut. Tschüss.
1: Tschüss.

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1: 12 Geschichten aus Thüringen. 12 Geschichten aus den Jahren 1939 bis 1945. 12 Geschichten des Widerstands. 12 Geschichten, die nun in einer Podcast-Reihe veröffentlicht wurden. Diese Geschichten widmen sich Menschen, die sich in Thüringen in ganz unterschiedlichen Orten dem Nationalsozialismus widersetzt haben. Trotz Überwachung, trotz Repression, trotz existenzieller Bedrohung. Die Podcast-Reihe wurde vom Museum Zwangsarbeit im Nationalsozialismus in Weimar produziert und dort wurde sie auch am 8. Mai veröffentlicht und vorgestellt. Die zugehörige Veranstaltung wurde von Radio Lotte in Weimar aufgezeichnet und uns netterweise zur Verfügung gestellt, denn hier bei Radio frei werden wir auch die Podcast-Folgen ausstrahlen, sowie jetzt hier den Mitschnitt der Veranstaltung. Wir erfahren darin mehr über die Hintergründe dieser kleinen Podcast-Reihe. Vielleicht macht es euch Lust, reinzuhören. Hier bei uns laufen sie ab Juni jeden Dienstag im Vormittagsmagazin unterdessen. Aber es gibt sie auch online auf der Seite des Museums Zwangsarbeit, museum-zwangsarbeit.de. Außerdem wird er euch vielleicht begegnen als QR-Code, denn so ist die Idee, ihn in ganz Thüringen, im Nahverkehr, im öffentlichen Raum, in Schulen an ganz unterschiedlichen Orten zu platzieren. Nun übergebe ich aber erstmal an den Mitschnitt von Radio Lotte und die Release-Veranstaltung zum Podcast Widerstand, Hörgeschichten aus Thüringen 1939 bis 1945.
2: Einen schönen guten Abend, liebe Menschen. Ich darf Sie ganz herzlich hier im Namen der Stiftung Gedenkstätten Buchenwald und Mittelbau Dora hier in Weimar im Museum Zwangsarbeit begrüßen zur heutigen Release-Veranstaltung für die neuen Hörgeschichten zum Widerstand in Thüringen. Mein Name ist Lena Liberta. Ich habe die außerordentliche Ehre, Sie heute hier durch diese Veranstaltung führen zu dürfen und mit Ihnen und den Gästen, die uns glücklicherweise heute beehren, über das Thema Widerstand und das Engagement zu sprechen. Ich freue mich sehr, dass Sie hier sind Sie und auch eben von denen ich gerade schon sprach, die prominenten UnterstützerInnen, die heute hierher gekommen sind, um diese Veranstaltung mit ihrer Bekanntheit auch noch bekannter zu machen. Da freue ich mich sehr drüber. Christina Große, Dominik Horwitz sind hier und der Olympiasieger Erik Lesser. Und ich darf zu Hause an den TonträgerInnen nochmal die ZuhörerInnen begrüßen, die uns jetzt gerade bei Radio frei zuhören und bei Radio Enno und Radio Lotte. Das Museum, in dem wir heute Abend hier sind, wurde vor genau 2 Jahren eröffnet. Das kann man eigentlich schon auch nochmal erwähnen, mit großer Unterstützung der damaligen Landesregierung. Und es feiert also heute hier auch gleichzeitig seinen 2-jährigen Geburtstag an diesem historisch bedeutenden Tag, dem Tag des Kriegsendes. Und dieser Tag fällt natürlich auch nicht ganz zufällig auf die heutige Release-Veranstaltung, die die Geschichten des Widerstandes in Thüringen hörbar machen will. Und das sind Geschichten, die in dieser Art noch nicht bekannt sind, die recherchiert wurden und die in eine Hörform gepackt wurden und Menschen erreichen sollen, auch außerhalb dieses Museums. Deshalb gibt es den QR-Code und deshalb geht diese Ausstellung praktisch und die Hörgeschichten in die Fläche nach Thüringen hinaus. Und das ist eigentlich der Kern auch dieser Release-Veranstaltung, dass Sie alle mitgenommen werden sollen, um bekannt zu machen, was jetzt in der Welt ist. Und wir wollen in der nächsten Stunde mal in 5 dieser insgesamt 12 Hörstücke reinhören, also kleine Ausschnitte hören. Und ich möchte Ihnen aber, bevor wir das tun, das ideengebende Konzeptionsteam mal vorstellen. Und da darf ich hier auf unsere schöne Gesprächsbank mal bitten, die wir hier direkt in die Installation von Anke Hillemann eingebaut haben, den Leiter des Museums, Dr. Daniel Logemann. Ja, gerne. Unbedingt setzen. Deshalb haben wir die Bank aufgebaut. Wir übrigens zusammen gestern, Daniel, Dr. Dorothee Schlüter, Head of Öffentlichkeitsarbeit im Museum. Aljoscha Wedding, man kann sagen, ein engagierter, treuer Freund des Hauses und studentischer Mitarbeiter. und Dr. Michael Löffel-Sender, der, ich würde jetzt mal sagen, Chefhistoriker der KZ-Gedenkstätte Buchenwald. Und an Herrn Dr. Wagner, dem Stiftungsdirektor, an ihn gehen liebe Grüße raus. Er kann heute leider aus Krankheitsgründen nicht hier sein. Dafür werdet ihr mir jetzt aber ein bisschen berichten, wie das denn so war bei euch im Konzeptionsteam. Ihr seid praktisch der Kern. Es haben sehr viele Leute mitgemacht, auch sehr viele recherchiert. Es gab viele beteiligte Archive vor Ort. Natürlich sieht man hier die Installation. Es gibt die Hörstücke an sich, über die wir noch gleich ein bisschen reden wollen. Aber jetzt würde ich gern euch ein paar Fragen stellen, dass wir ein bisschen von eurer Perspektive erfahren mit dem Projekt. Herr Löffel-Sender, vor 20 Jahren waren Sie schon mal mit der Stiftung verbunden. Damals waren Sie noch Volontär hier an der KZ-Gedenkstätte im Mittelbau Dora. Sie haben viel Forschungsarbeit gemacht und zur Justiz im Zweiten Weltkrieg promoviert. Und jetzt ist hier die Herangehensweise an diese Geschichten natürlich einerseits eine Recherchearbeit und andererseits geht es aber hier darum, wirklich Geschichten rauszufiltern und zu sagen, wir gucken hier nach Menschen, nach Beziehungen, nach dem, was passiert ist, was hat die Menschen emotional angetrieben, bewegt, wie ging es ihnen? Was ist der Unterschied daran zu sagen, wir wollen hier Geschichten erzählen? Darum geht es uns hier.
3: Ich glaube, das Wesentliche ist, dass es bei diesem Projekt oder überhaupt bei der Vermittlungsarbeit in Gedenkstätten Geschichte konkret werden zu lassen. Wenn wir jetzt an die wissenschaftliche Forschung denken, da sind dann die Forschungsergebnisse sehr oft abstrakt. An der Oberfläche, auf einer Metaebene, Meistererzählungen werden gemacht. Wenn wir aber daran denken, dass wir auch Geschichte vermitteln wollen, dass wir Leute erreichen wollen, sich mit diesen Begebenheiten zu beschäftigen, da müssen wir konkret werden. Wir müssen Geschichte anschaulich machen und deswegen ist es wichtig, konkrete Beispiele auszuarbeiten, Fallgeschichten zu präsentieren, Lebensgeschichten zu präsentieren und auch die Leute da abzuholen, wo sie stehen. Das sind konkrete Lebenssituationen und ich denke, deswegen ist es wichtig, auch mit konkreten Orten zu arbeiten, mit konkreten Personen, mit Namen, mit Firmen, um da auch Anknüpfungsmöglichkeiten für Menschen zu schaffen. Da interessiere ich mich für, da schaue ich genauer hin und dann haben wir eigentlich unser Ziel erreicht, dass die Leute weiter fragen, sich weiter mit diesem Thema beschäftigen, aus der Abstraktion Konkretheit machen.
2: Das hat was mit mir zu tun, ist dann sozusagen der Punkt, der mich ganz erreicht.
3: Genau.
2: Ja. Mögen Sie das Mikro mal weitergeben an Aljoscha Wedding. Aljoscha, ich freue mich sehr, dass das auch ein generationenübergreifendes Konzeptionsteam ist. Das finde ich schon großartig und wichtig. Du bist dem Haus irgendwie, man kann schon sagen, verfallen. Das haben mir zumindest Dorothee und Daniel verraten, dass du hierher gekommen bist und dann gesagt hast, hier möchte ich irgendwie bleiben und ich möchte weiter hier arbeiten. Du hast dich sofort reingestürzt in Recherchegeschichten und hast gleich am Anfang, also ohne dass es das Projekt schon gab, hast du dich auf den Weg gemacht, hast Menschen angerufen, tiefer recherchiert, eine eigene recherchierte Geschichte ist sofort hier in die Ausstellung hier reingekommen, die aktuell hier zu sehen ist. Da musste man gar nichts mehr ändern. Also praktisch, du bist vom ersten Tag an hier mitten reingesprungen und das sehr erfolgreich. Studierst jetzt Geschichte und bist eben jetzt auch offiziell studentischer Mitarbeiter. Wenn wir gerade darüber sprechen, dass es darum geht, den Menschen einen Anknüpfungspunkt zu bieten und zu sagen, krass, das hat jetzt was mit mir zu tun. Hier geht's um meinen Ort, um ein Unternehmen, das ich noch kenne vom Namen oder eine Schule. Plötzlich trifft mich das. Wie seid ihr denn bei der Recherche vorgegangen? Denn ich habe vorhin gerade gesagt, es gibt hier viele Geschichten, die so in dieser Art natürlich noch nicht bekannt waren, wo ihr auch andere Schwerpunkte gesetzt habt. Was ist denn nötig, um diese vielen Geschichten des Widerstands in Thüringen, die man eben noch nicht kennt, zu finden? Was brauchte es? Also Schnipsel von einem Zeitungsausschnitt. Wie seid ihr vorgegangen, um das zu finden?
4: Genau, vom Prinzip her ist es so, dass diese Geschichten zwar nicht in einer, also breiter bekannt sind, aber es ist schon so, dass die lokal immer eine gewisse Aufmerksamkeit erhalten haben. Also es gibt schon durchaus Gedenkzeichen für bestimmte Geschichten, es gibt Schülerarbeiten, es gibt eben lokalhistorische Beiträge und das war sozusagen das Fundament, auf das wir uns dann gestützt haben. Und ausgehend von diesem Fundament haben wir dann eben nochmal sozusagen durch die Rahmung, durch die zeitliche Rahmung, durch den Überbegriff Widerstand nochmal anders versucht, sozusagen die Geschichten fassbar zu machen, neue Schwerpunkte zu setzen, das heißt auch neue Quellen heranzuziehen, diese Quellen noch einmal auch anders zu bewerten, sozusagen, dass es darum geht, dass man eben einen alltagsgeschichtlichen Schwerpunkt schafft, dass man die Geschichte, dass man den Moment des Widerstandes herauskonkretisiert. Aber vom Prinzip her ist es natürlich so, dass diese Geschichten durchaus schon da lagen. Aber für uns ging es dann darum, sie eben nochmal neu zu bewerten, sie mit anderen, aus anderen Perspektiven zu erzählen, durchaus auch neue Quellen heranzuziehen. Das waren ganz oft auch Haftquellen, die sozusagen der nationalsozialistische Verfolgungsapparat produziert hat. Und wie wir sozusagen anhand dieser Quellen, die uns dann vorlagen, die konkreten Momente des Widerstandes deutlich machen können. Mhm,
2: Danke, Aljoscha. Wir sehen uns nachher. Gleich nochmal nach einer der Geschichten wollen wir nochmal ein Thema vertiefen. Gerne gibt das Mikro weiter an Herrn Logemann, Leiter des Museums Zwangsarbeit hier in Weimar. Und jetzt bin ich gespannt, nochmal auf diesen Punkt einzugehen. Wir haben im Vorgespräch auch miteinander schon erörtert, dass man natürlich verschiedene Quellen sammelt, unter anderem SchülerInnenaufsätze, wo man sagt, ach, da hat schon mal jemand recherchiert. Also das heißt, da ist Arbeit, von denen vielleicht die SchülerInnen gar nichts mehr wissen, auch eingeflossen in diese Recherche. Also man hat viel zusammengenommen aus den jeweiligen Orten. Was bedeutet es denn zu sagen, wir gehen damit raus aus diesem Museum, raus in die Fläche oder in den Raum? Warum ist euch das so wichtig? Und ihr macht das jetzt?
5: Naja, es ist ja nicht nur das Museum, sondern tatsächlich auch die beiden Gedenkstätten. Die Idee war ja zu sagen, wir gucken mal weiter, wir gucken mal in andere Orte, aber, und das ist auch ganz entscheidend für dieses Projekt, die Spinne im Netz sind häufig tatsächlich die Verfolgungsorte Buchenwald und Mittelbandora. Viele der Menschen, die in den Geschichten vorkommen, in der Breite, in Zellamelis oder in Suhl oder in Gotha, kommen irgendwie nach Buchenwald, weil sie dort eben verfolgt werden, weil sie dort eingesperrt werden. Das noch vorangeschickt. Aber es war eben der Wunsch zu sagen, diese Konzentration auf einen sehr symbolischen Ort nochmal ein Stück weit zu hinterfragen und zu sagen, die Geschichte findet ja überall statt. Und überall kann man Geschichten finden und auch nicht nur sozusagen unsere Geschichten finden, sondern auch einen Anstoß zu geben, weiterzusuchen, zu sagen, es gibt ja noch weitere Orte. Es leben ja an anderen Stellen auch Menschen, die Geschichten mit sich genommen haben und die nachfragen können, wie war es eigentlich hier? Und im Prinzip daraus zu entwickeln, Geschichte findet überall statt, aber Geschichte kann auch überall erforscht werden. Und dann natürlich nochmal der weitere Dreh, Geschichte kann eben mit unseren QR-Codes auch überall gehört werden. Also im Prinzip eine solche Breitenwirkung zu erzielen, die tatsächlich so ein Stück weit natürlich eine Grundphilosophie hat, zu sagen, wenn wir glaubwürdig Geschichtsvermittlung machen, das hatten wir mit Michael ja auch gerade schon, dann ist es schon gut, auch mal in die anderen Ecken zu schauen und nicht sozusagen immer die gleiche Geschichte weiter vorzuschreiben.
2: Und natürlich sind diese Geschichten anders als die, die man schon kennt von Sophie Scholl über Stauffenberg, die großen Namen habt ihr sozusagen jetzt in Thüringen nicht per se gesucht, sondern ihr habt gesagt, wo sind denn die kleineren, die eigentlich noch unbekannteren Beziehungsgeschichten? Und Moment, das sind eigentlich große Geschichten. Das ist so, wie ich verstanden habe, euer Weg gewesen.
5: Ja, auf jeden Fall. Also wir haben ja auch einige bekannte Namen hier durchaus auch versammelt. Also Mitterrand kommt ja auch später noch mal vor, also der spätere französische Präsident. Aber es ist natürlich dieser Weg zu sagen, wo gibt es schon Narrative, die sich auch festgeschrieben haben, die man irgendwie abrufen kann? Und wo gibt es Dinge, die vielleicht nicht so bekannt sind oder die ein Stück weit eben lokalgeschichtlich verortet werden können, die aber eigentlich von der Bedeutung, was dort geleistet wurde, wir kommen ja nochmal auf Niederorschel, gar nicht hoch genug zu schätzen sind, weil dort eben einfach tatsächlich etwas stattgefunden hat, was man wirklich mit einer Art Heldentum fast beschreiben soll, ohne dass man sozusagen den Status sozusagen sofort setzt, aber einfach hinschaut, was hat dieser Mensch in Niederorschel, der Herr Dröster, geleistet.
2: Mit dem engen Handlungskorridor, den es damals gab, über den wir dann auch noch sprechen wollen. Jetzt würde ich das Mikro gerne noch an dich weitergeben, Dorothee. Wir duzen uns, das wäre sonst albern, wir haben uns vorher auch geduzt, ich sitze dich jetzt nicht künstlich. Dorothee, du hast deinen Weg hierher gefunden über eine Forschungsarbeit in die, ich mache das ganz kurz, ich finde es aber so interessant, in Chile hast du eine Forschungslücke entdeckt und kennst dich natürlich nicht erst seit diesem Moment aus damit, dass man plötzlich, wenn man irgendwo was anfasst, dass man da an einem Zipfel zieht und plötzlich taucht da ganz viel auf. So war das bei dir. Das war eine nationalsozialistische Zeitung, die rausgekommen ist damals in Chile, weil das Propagandanetzwerk natürlich riesig war, wie es natürlich auch heute wieder ist. Aber es ging dir darum, dass du diese Zeitung gefunden hast und gesagt hast, was ist das eigentlich? Und dann bist du eingetreten und angetreten mit dieser Arbeit und hast gesagt, ich will mal rausfinden, wer hat die, wo kam die her, wie ist die überhaupt finanziert worden und so weiter. Das war deine Doktorarbeit. Und dann bist du eben irgendwann hierher gekommen, worüber wir uns alle sehr freuen, aus Chile wieder weg und hierher. Und nun war das hier, diese Release-Veranstaltung, auf der wir uns jetzt gerade alle befinden, man kann sagen, schon auch, nicht auch, sondern das war deine Idee. Warum hast du gesagt, ich will jetzt auch wie bei einer klassischen Veröffentlichung von einer Platte, will ich eine Release-Veranstaltung haben?
6: Wow, was für eine Einführung. Ja, genau. Ich komme ja aus der Kultur, also den Umweg können wir dann auch noch nehmen. Und da fallen mir, warum sollte das Release sein? Mir fallen, glaube ich, mindestens 4 Gründe ein. Du hast es schon genannt, jede Platte, jedes gute Audiostück sozusagen hat einen Release. Also es gibt Platten, auf die ich hinfieber. Und ich finde, der Release-Moment ist wichtig. Und bei uns steht Hören im Mittelpunkt. Also ich finde, wir gemeinsam mit Funkhaus Ost haben eine ziemlich gute Audioarbeit gemacht. Und da passt es einfach vom Format, dass es einen Release gibt und eine Release-Feier auch, weil dieses ganze Projekt nur möglich war durch eine relativ große Gruppe. Also wir sind nur der Kern und es waren ganz viele Leute daran beteiligt, im engeren und im weiteren Sinne. Das heißt, wir haben auch ein Netzwerk gesponnen. Und ich fand es total wichtig, dass dieses Netzwerk, diese Menschen, die mindestens über Thüringen verstreut sind, die Möglichkeit haben, einmal zusammenzukommen. Ich glaube, Netzwerke brauchen manchmal Momente, dass sie zusammenkommen, um sich enger zu stricken und vielleicht noch mehr Synergien zu schaffen, auch in heutigen Zeiten mit Sicherheit nicht unwichtig. Genau, es war dieses Zusammenkommen. Was mir wichtig war, es sind ganz viele Menschen hier, die unheimlich tolle andere Arbeiten machen. Deswegen ist es mir fast unangenehm, dass wir gerade so einen kurzen Ausflug in meine Biografie genommen haben. Und ich mir einfach erhoffe, dass diese Menschen, die hier alle so sind, es ist toll, dass ihr da seid, Ideen mitnehmen, das Projekt mitnehmen und es weiter verteilen. Weil wir haben ja gesagt, wir wollen in die Fläche, wir wollen möglichst viele Menschen erreichen. Und deswegen hoffe ich, dass ganz viele hier sind, die das einfach weiter sagen und weiter tragen. Und last but not least, so toll, sowas auf einer Bühne zu sagen, wir sind total gerne Gastgeber. Also dieses Haus haben wir sozusagen besetzt vor 2 Jahren und feiern jetzt aus Prinzip Geburtstag, weil es, glaube ich, Saukel nicht gefallen würde, dass wir das tun und dass wir hier zusammenkommen und dass wir Synergien schaffen und dass wir Netzwerke bilden, um uns darüber zu unterhalten, wie wir historisch-politische Bildung aktiv, zeitgemäß gemeinsam betreiben und miteinander ins Gespräch kommen, in den Austausch kommen und zusammenstehen.
2: Ja. Ich will mal kurz einen Reality-Check machen. Wer ist denn alles Beteiligter hier im Raum am Projekt? Das sind nämlich einige, denn das war ein sehr großes Team. Ja, da zeigen sich Hände. Und für Sie, die das jetzt zu Hause an den Tongeräten nicht sehen können, ich würde sagen, es ist schon ein gutes Drittel von den ungefähr 500 Menschen, die hier sind. Ja gut, Sie haben das Lachen jetzt gehört, wir sind vielleicht bei 100, aber ich freue mich sehr, dass auch so viele Beteiligte jetzt diesen Moment hier genießen können, an dem diese Veranstaltung öffentlich macht, dass man ab heute die Hörgeschichten hören kann. Das ist natürlich dann ein wunderbarer, lauter Startschuss. Und nicht nur das, ihr habt auch mit dem QR-Code, der hier, das verraten wir gleich. Dieser QR-Code ist natürlich auch zahlreich an die an Thüringer Orte rausgegangen. Der ist verschickt worden. 40 Kartons sind diese Woche, glaube ich, rausgegangen. In Bussen wird er hängen. Also eigentlich der gesamte Nahverkehr hat es schon eingeplant. In Eisenach wird es in den Schulen, wird es da ausgehangen an die Fenster. Auf jeden Fall gibt es eine Kooperation mit allen Eisenacher Schulen, die sagen, wir wollen das bekannt machen. Wir wollen unseren SchülerInnen das direkt vor die Nase halten und da ziehen hoffentlich jetzt noch mehr Schulen nach.
6: Genau. Oder wer sonst nachziehen mag, wir packen auch gerne nochmal Päckchen und verschicken große Sticker, kleine Sticker, Postkarten, widerständische Türöffner, wunderbare Dinge, die Anke entworfen hat. Das muss ich schon mal einmal dir vorwegnehmen. Genau, und davon gibt's noch ganz viel Material, das soll in die Welt. Also alle, die jetzt Lust bekommen, dürfen sich was mitnehmen, das steht auch hier, oder dürfen es weitersagen und sollten mal aufmerksam sein, wo vielleicht das ein oder andere Widerstandssymbol wieder auftauchen wird. Mhm.
2: Wunderbar, vielen Dank. Dann bedanke ich mich ganz recht herzlich hier bei dem Konzeptionsteam für die Einblicke. Dankeschön. Ja, und von den vielen Beteiligten, die hier im Raum schon sind, darf ich jetzt noch mal zwei hier begrüßen, nämlich Anke Hedemann, die Weimarer Künstlerin, die vielleicht viele hier vom Projekt Fototek auch schon seit einigen Jahren kennen. Und sie hat nicht nur das Design gemacht, da ist sie schon, sondern auch diese Installation hier aufgebaut. Herzlichen Applaus nochmal für dich, Anke. Ja. Und Maximilian Netter, der beim Funkhaus Ost die Hörstücke gemacht, geschrieben, aufgenommen, zusammen mit Martha Hennersdorf habt ihr ja die Konzeption für die Texte gemacht, die Dramaturgie praktisch, und habt fokussiert, was wollen wir denn genau erzählen, und das lag in euren Händen in Zusammenarbeit, ich habe es gerade schon gesagt, mit dem Funkhaus Ost, mit Mario Weise, technische Unterstützung von Jason Reitzner, und jetzt, weil ich einmal dabei bin, verrate ich auch noch, wer die SprecherInnen im Projekt sind. Das sind Fabian Hagen, Nadia Robinet, Janus Torp, Doris Wolters und Markus Fennert. Vielleicht ist auch jemand hier von den SprecherInnen, sehe ich gerade nicht, aber wir werden sie auf jeden Fall hören. So, und jetzt, Anke, du hast gesagt, ich darf dir nur eine Frage stellen, ich mache das. Was ist das für eine wunderbare Installation? Wie hast du entschieden, dass du das so bauen möchtest?
7: Ich habe es vorgeschlagen.
2: Oh, dein Mikro. Dein Mikro ist hier.
7: Genau, ich habe es vorgeschlagen sozusagen, weil es quasi ja alles fußt auf ein, was wir quasi auch jetzt zuerst entwickelt haben, ist ein wandernder QR-Code, der letztendlich nicht nur ein QR-Code ist, sondern halt, wie man so schön sagt, das Key-Visual des Projekts, was jetzt quasi ja wandert und letztendlich ein Zeichen ist, dass die kleinen, großen Geschichten, besonderen Geschichten, die jetzt unterwegs sind, und auch quasi auswandern und Teil dieses QR-Codes letztendlich sind. Und dieser QR-Code ist quasi hier in diesen Raum, in diesen Saal gesetzt, der basiert quasi auf dem Original-QR-Code. Und letztendlich die Geschichten nehmen hier Gestalt an und nehmen Form und werden hier in den 12 Formen quasi präsentiert.
2: Mhm. Vielleicht kann man das für Menschen, die uns gerade bei Radio Lotte zuhören oder bei Radio Enno oder Radio Frei, nochmal sagen. Wir sitzen hier praktisch inmitten der Installation im Museum Zwangsarbeit in Weimar, die Sie natürlich dann auch alle gern besuchen dürfen, in den Stelen. Also das heißt, die einzelnen Orte sind als schwarze,
7: genau,
2: Blöcke, also die Stelen aufgebaut.
7: Also ein QR-Code besteht ja aus einzelnen Pixeln, und wir in dem Gestaltungskonzept verstehen wir die einzelnen Pixeln quasi als Einzelgeschichten, die hier quasi nochmal in 3D, wenn man so will, aus dem Boden wachsen und die Geschichte präsentieren und abrufbar sind dann nochmal mit via QR-Code sozusagen. Und letztendlich ist aber gleichzeitig auch immer der Gedanke dahinter, dass alle Pixel, die hier noch zu sehen sind, die quasi meinetwegen flach klebt sind auf dem Boden, natürlich auch stellvertretend stehen für all die ungehobenen Geschichten sozusagen, ne, die noch in der Welt sind und genau recherchiert werden können, und genau für das Teil 2 quasi.
2: Teil 3 und 4 und 5 und alle weiteren. Es ist niemandem verboten zu recherchieren. Das wäre wunderschön, sich an eine Geschichte noch dran zu hängen und weiter zu fragen. Ja. Kenne ich da nicht jemanden? Genau, fantastisch. Anke, vielen Dank nochmal für diese Einordnung. Ganz toll. Gerne. Und Maximilian Netter, deine Kooperationspartnerin Martha Hennersdorf lässt lieb grüßen. Ihr habt das im Team gemacht. Und ja, gerne kannst du das Mikro weitergeben. Und ihr habt die Geschichten bekommen, aber natürlich waren die noch nicht in dieser Form, in einer Art Storytelling-Form. Wie ist das? Wir hören ja gleich die erste von insgesamt 5 Geschichten, nicht komplett, aber wir hören mal rein. Und da gibt's auch wörtliche Zitate, dann gibt's Erinnerungen, da wird häufiger davon gesprochen, Person XY erinnert sich, wie es damals abgelaufen ist. Ist das alles original? Sind das Tagebuchaufzeichnungen? Sind das Interviews? Wie seid ihr da vorgegangen?
8: Ja, also ich muss erst mal vielen Dank sagen an das Team von der Stiftung, weil die haben wirklich ganz tolle Vorarbeit geleistet. Also sie haben richtige Dossiers bekommen, in denen die Geschichten schon im Prinzip chronologisch aufgearbeitet waren. Und die ganzen Unterlagen aus den Archiven, mit denen wir dann gearbeitet haben, also sind die Zitate sind alle aus Originalquellen. Das sind ganz viele Gerichtsakten aus der Zeit nach dem Zweiten Weltkrieg, aber auch aus der Zeit während des Zweiten Weltkriegs. Das sind Forschungen von Lokalhistorikern, wie schon erwähnt wurde, und das sind auch Tagebucheinträge oder Briefe, die wir verwendet haben, genau. Und das war eine super Materialsammlung, und was wir noch eigentlich nur noch machen mussten, ist das in eine schöne Geschichte zu verpacken, die Wendepunkte herauszuarbeiten und zu gucken, wo wir das emotional stützen, damit die Geschichten auch gut hörbar sind.
2: Jetzt sagst du nur, das ist sehr bescheiden. Das ist ja schon auch eine große Entscheidungslast, die man da trägt. Das ist euch jedenfalls sehr gut gelungen. Und ich bin gespannt, wenn wir jetzt gleich einmal reinhören, und danke euch herzlich für eure wertvolle Arbeit. Applaus für euch.
8: Dankeschön.
2: So, und dann wollen wir jetzt in die erste von insgesamt 5 Geschichten, die wir heute hören, von insgesamt 12, die Sie hier nachher hören können und zu Hause an den Tongeräten oder wo auch immer Sie sind. Natürlich auch erst nach der Veranstaltung, der QR-Code auf den Seiten vom Museum Zwangsarbeit oder von der Stiftung der Gedenkstätten KZ Buchenwald und Mittelbau Dora. Da steht immer der QR-Code auf der Startseite. Aber jetzt noch nicht drauf gucken, sondern erstmal zuhören. Wir gehen mit der ersten Geschichte nach Weißensee. Sieht jemand von außen, da ist es Weißensee, im Landkreis Sömmerda. Ich stelle mich jetzt hier mal so in die Nähe dieses Pixels, wie wir es gerade von Anke Hedemann gehört haben, tritt hier praktisch der Ort hervor, in dem sich der Pixel erhebt. Wir schreiben das Jahr 1940, also ein Jahr nach Kriegsbeginn. Im Mittelpunkt dieser Geschichte, in die wir gleich reinhören wollen, steht Wilhelmine Krauslach. Sie ist mit ihren 4 Kindern und ihrem Mann auf einem Rittergut in der Landwirtschaft beschäftigt. Und dort auf diesem Gut werden dann auch polnische Kriegsgefangene zur Zwangsarbeit gezwungen. Wilhelmine Krauslach beschreibt die Ankunft der Kriegsgefangenen auf dem Rittergut. Und da, genau an diesem Punkt, wollen wir jetzt mal in das erste Hörstück hineinlauschen.
9: Diesen Winter kamen Polen Gefangene auf das Gut, welche zum Frühstück zu uns in den Stall kamen. Einer konnte gut Deutsch sprechen. Er sagte uns, er hätte lieber ein Hemd gehabt, weil es fürchterlich kalt war. Da sagte ich zu meinem Mann, wir wollen ihm ein altes geben. Da habe ich dem Polen Verschiedenes gegeben und der Posten hat dies angezeigt.
10: Wilhelmine Krauslach versorgt den frierenden Polen mit Kleidung und wird dabei beobachtet. Der Posten, von dem sie spricht, ist der Tischler Otto Theil. Theil ist Wehrmachtskommandoführer und zuständig für die Bewachung der polnischen Kriegsgefangenen.
11: Bald fiel mir das Benehmen der Frau Krauslach dem polnischen Kriegsgefangenen Stanislaus Kuschinoga gegenüber auf. Frau Krauslach ließ sich keine Gelegenheit entgehen, dem Gefangenen Kuschinoga in die Nähe zu kommen. Frau Krauslach war in der Nacht zwischen 23 und 24 Uhr am Fenster und hat dem Gefangenen Kuschinoga ein Hemd und eine Flasche Milch durch das vergitterte Fenster gereicht. Dabei haben beide von der Liebe gesprochen. Sofort meldete ich den Vorgang und bekam die Anweisung, Frau Krauslach der Ortspolizei zu melden.
10: Es ist nicht klar, was zwischen Krauslach und Kuschinoga wirklich passiert ist. Otto Theil jedenfalls unterstellt den beiden eine Liebesbeziehung, wofür beide hart bestraft werden können. Theil geht zum Vorsteher der Gemeinde und verlangt von ihm, Wilhelmine Krauslach anzuzeigen. Dieser entscheidet sich mit Rücksicht auf Krauslachs Kinder dagegen, fordert die Familie jedoch auf, umzuziehen. Im Frühjahr 1940 verlassen die Krauslachs das Rittergut. Ihre neue Arbeitsstelle wird ein anderes Gut, das wenige Kilometer entfernte Gut Weißenburg bei Weißensee. Kurz nach dem Umzug lässt Wilhelmine Krauslach Stanislaus Kuschinoga, der auf dem Rittergut verblieben ist, einen Brief zukommen. Den Brief diktiert sie einem anderen Kriegsgefangenen, der ihn für sie ins Polnische übersetzt. Warum genau sie so vorgeht, ist unklar. Zusammen mit dem Brief schickt Krauslach einige Eier. Otto Theil findet den Brief, als er Kuschinogas Unterkunft durchsucht.
2: Ja, das war ein Ausschnitt aus den Hörgeschichten Widerstand in Thüringen und die ganzen Geschichten sind abrufbar über den QR-Code, den Sie hier sehen nach der Veranstaltung oder über die Webseiten des Museums Zwangsarbeit und der Gedenkstätten Mittelbau-Dora und Buchenwald. So, und jetzt darf ich hier eine von unseren prominenten UnterstützerInnen auf unserem Gesprächssofachen begrüßen. Und zwar ist das Christina Große. Sie ist bekannt aus über 120 Film- und Fernsehproduktionen, ist auch auf den Theaterbühnen eine Wucht. Sie ist in Blankenhain bei Weimar geboren, in Saalfeld aufgewachsen und zu DDR-Zeiten hätte sie gern Abitur gemacht, das durfte sie nicht. Ihr Vater war Pfarrer und hat sich damit dem DDR-System widersetzt. Sie hat dann aber glücklicherweise, wie sie sagt, Schauspiel in Babelsberg studiert und ihre Rollen sind immer, wie ich sagen würde, ein bisschen gegen den patriarchalen Strich gebürstet, was ich ganz großartig finde. Und ich finde auch großartig, dass Christina Große heute diese Veranstaltung unterstützt mit ihrer Anwesenheit. Wo ist sie denn? Ja.
12: Ich muss jetzt mal eine praktische Frage stellen. Da sind überall Plätze, wo man sich eigentlich hinsetzen kann, weil wir ja hier sind, um zu hören. Ich weiß nicht, wollen Sie alle stehen? Ist das freiwillig oder ist das eine Form von Widerstand? Oder? Also ich merke nur, ich will mich jetzt total ungern hinsetzen und Sie müssen alle stehen. Also ich habe so ein bisschen das Gefühl, darf ich das sagen? Wo ist die Künstlerin, die die Sachen entworfen hat? Kann man sich hier vielleicht auch mit draufsetzen auf diese? Ja. Also wer immer, ich habe so das Gefühl, wir haben den Moment verpasst, sich, wer immer das Gefühl hat, er hat den Moment verpasst, sich zu setzen, bitte setzen Sie sich doch, weil mich setzt das unter Druck, wenn so viele stehen.
2: Sehr schön, vielen Dank für den Hinweis. Ja, wunderbar. Sie sind eingeladen, sich hinzusetzen und Sie sind auch eingeladen, stehen zu bleiben, was auch immer Sie mögen.
12: Ist doch eine Form von Widerstand, ich merke das schon.
2: Ja, also gut. Ja, man bleibt halt flexibel. Wenn man einmal in der Installation sitzt, das muss man vielleicht für unsere ZuhörerInnen noch sagen, man sitzt ja so ein bisschen auf dem Präsentierteller, man will vielleicht auch die Installation dann nicht so mit seiner Person verändern. Ja, aber dazu ist sie da. Also ja. Das kann man durchaus nochmal sagen. Richtig, Anke, wir versichern uns bei der Künstlerin und ich kriege bestimmt ein Nicken von Anke. Es ist so gedacht, dass man hier rumgehen darf und sich auch setzen darf, wie du es ganz richtig gesagt hast. Christina, ich freue mich sehr, dass du heute hier bist und aus Berlin gekommen bist und gleich zugesagt hast, als man dich gefragt hat, hast du gesagt, und ob ich komme.
12: Ja, also ich freue mich auch sehr, dass ich hier sein darf, dass ihr mich gefragt habt, ob ich Lust habe, als Botschafterin zu sein. Ich war noch nie in meinem Leben Botschafterin. Klingt unglaublich wichtig, ne? Nein, aber also in diesen Zeiten in meinem Heimatland Thüringen Haltung zeigen zu dürfen, nehme ich natürlich gerne sofort an und bin sehr froh, hier sein zu dürfen und bin vor allen Dingen besonders froh, diese Geschichten schon im Vorfeld gehört zu haben und kann nur sagen, sie berühren unheimlich jede auf ihre Art. Also ich finde es auch ganz erstaunlich, wie viel verschiedene Formen des Widerstands in verschiedenen Geschichten gefunden wurde. Und hier zu sein und Haltung zu zeigen gegen das Böse in dieser Welt, komme ich immer gerne.
2: Du hast bei einer eigenen, also eine der Geschichten, da hast du gesagt, da gibt's irgendeinen Anknüpfungspunkt. Und zwar hören wir die noch. Das ist die Geschichte von Mitterrand, aber der Anknüpfungspunkt selbst ist nicht ganz klar. Aber es gibt irgendeinen. Kannst du uns kurz verraten, wie du überhaupt gedacht hast? Moment mal, das hat auch was mit meiner Geschichte zu tun.
12: Das ist wirklich sehr verworren. Also mein Vater war Pfarrer und Superintendent und er hat sehr viel in Probstzella auch immer gemacht, wo es ja auch Zwangsarbeiter gab. Er hat auch viel von den Zwangsarbeitern erzählt und ich weiß, er hat irgendwann von Mitterrand auch erzählt, aber ich habe es leider, wie das mit Erinnerungen ja so oft ist, ich kriege es nicht mehr scharf gestellt. Entschuldigt bitte. Und ich war vielleicht ein bisschen zu schnell in dem Telefonat mit Frau Dr. Schlüter und habe da zu viel gesagt und ich glaube, jetzt entstand so eine Erwartungshaltung, die kann ich leider gar nicht erfüllen, aber ich habe Das so. Aber
2: zum Thema, es ist wichtig nachzufragen, und es ist interessant, wie viele Verknüpfungen sich auftun, wenn man einmal genauer hinschaut. Finde ich das schon spannend, und zu sagen, das hat irgendwie auch was mit mir zu tun.
12: Mir ging es vor allen Dingen so, als ich jetzt diese Geschichten gehört habe, dachte ich auch, wie viele Geschichten es noch gibt. Hoffe ich und glaube ich ganz fest daran, die wir alle noch gar nicht gefunden haben, und wo ich auch so merke, selbst gab es Geschichten, das würde jetzt zu weit führen, wo ich aber auch merke, oh, die Tante gibt es gar nicht mehr, die damals für einen französischen Kriegsgefangenen Arzneimittel aus der Apotheke heimlich rausgegeben hat, und die Familie war eigentlich dagegen. Ich kann sie gar nicht mehr fragen, wie schade. Ne? So. Und ich glaube, wenn jeder so mal so fragt, ich glaube, da kommen noch viel mehr dieser wunderbaren Geschichten aus einer sehr dunklen Zeit ans Licht. Und ich finde, in diesen Zeiten, wo wir das Gefühl haben, es passiert gerade mit unserer Welt etwas, was wir nie für möglich gehalten hatten, dass es wieder so dunkel werden kann, ist es ganz wichtig, genau diese Sachen ans Licht zu bringen, weil sie uns Licht geben und Mut machen, uns auch im Alltag da zu widersetzen, wo Ausgrenzung, wo Gewalt, wo Hass, wo Menschenverachtung stattfindet, und einfach Stellung zu beziehen.
2: Wie ging es Ihnen denn beim Durchhören der gesamten Geschichten?
12: Das ist schon schwere Kost, ne? Also, und ich habe mich immer erwischt, dass ich gehofft habe, auch bitte, bitte, bitte, lieber Gott, lass es gut ausgehen. Und es gibt ja zum Glück die Geschichten, wo die Menschen überlebt haben. Aber es gibt natürlich, und es sind wirklich jetzt zahlenmäßig mehr, ist zumindest mein Gefühl, wo sie nicht überlebt haben. Und man kann daran nicht oft genug erinnern, wozu wir Menschen im positiven wie im negativen Sinne fähig sind. Und umso schöner ist es, dass es die Geschichten gibt, wo Menschen für andere Menschen ihr Leben riskieren.
2: Mhm. Dankeschön, dass Sie da sind, Frau Große. Und danke, dass Sie das...
12: Danke, dass ich da sein darf.
2: Ja, und danke allen UnterstützerInnen, die das hier in die Welt tragen und weitererzählen. Jetzt wollen wir die zweite Geschichte hören, die auf der Playlist die erste ist. Und das fängt auch tatsächlich auch so an, dass ich die erste gehört habe und mich erstmal setzen musste und den Tränen nah war. Und ich dann ganz froh war, dass es dann an der zweiten Stelle in der Playlist so eine kleine Einordnung gibt zum Projekt. Und man dann weiter durchgeführt wird. Und diese Geschichte hören wir natürlich nicht ganz heute, sondern wir hören auch hier einen kleinen Ausschnitt. Und zwar gehen wir nach Schmölln. Wo ist Schmölln? Welcher Pixel? Da wird mir jetzt, da sitzt Ricola Gunnarlütt genau drauf. Wunderbar, das passt. Denn auch das ist sozusagen historische Beschäftigung. Wir sind in Schmölln im Jahr 1940 in der Dampfziegelei Mehlhorn und Sohn. Hier arbeitet Elli Hofbauer. Sie ist Mutter von drei Kindern und sie arbeitet auch gemeinsam mit polnischen Zwangsarbeitern. Der Kontakt zwischen den deutschen ArbeiterInnen und den Zwangsarbeitenden ist natürlich streng verboten. Doch Elli sieht die Männer täglich, die unterernährt und entkräftet sind und notdürftig auf dem kalten Dachboden der Fabrik schlafen müssen. Sie beschließt, ihnen Suppe auf den Dachboden zu bringen, und tut es von da an regelmäßig.

0: 5 Kindern, eine andere von 4. Alle 3 sind verheiratet. Der Mann der einen dient in der Wehrmacht und hat keine Ahnung von dem schändlichen Treiben seiner Ehefrau. Nun hat sich Ira die Staatspolizei angenommen und wird ihnen die Strafe zumessen, die für solche Fälle gar nicht hart genug sein kann. Wir bringen diese Nachricht nur, um dieses würdelose Verhalten, das die 3 Frauen aus der deutschen Volksgemeinschaft ausschließt, gebührend zu brandmarken und als Warnung hinzustellen.
1: Die 3 Frauen werden ins Gefängnis eingeliefert. Bei den Verhören durch die Gestapo erfahren sie, dass ihnen Ehebruch vorgeworfen wird. Die Gestapo beschuldigt sie, regelmäßig sexuellen Kontakt mit den polnischen Männern gehabt zu haben. Vermutlich unter Zwang unterschreiben die 3 Frauen ein Schuldeingeständnis. Am 11. Dezember 1940 zieht ein Mann mit einer Glocke durch die Straßen Schmöllens. Er ruft die Bevölkerung auf den Marktplatz und kündigt an, dort gebe es etwas zu sehen. Dem Ruf folgt auch Rudolf Seifert, Rektor einer Schule in Schmölln. Er hält das Geschehen später in seinem Tagebuch fest.
2: Heute wurden die 3 ehrvergessenen und würdelosen Frauen, die kürzlich wegen ihres Verkehrs mit Polen verhaftet worden waren, öffentlich von der Volksgemeinschaft ausgeschlossen. Mit einem Schild vor der Brust, ich bin aus der Volksgemeinschaft ausgeschlossen, mussten sie an ihren ehemaligen Wohnungen vorbeimarschieren. Auf dem Marktplatz wurde ihnen auf einem Podium unter den Augen von Tausenden von Zuschauern das Haupthaar, der Stolz jeder deutschen Frau, geschoben.
1: Nach der öffentlichen Demütigung werden Elli Hofbauer, Martha Barth und Adelheid Winkler in das Konzentrationslager Ravensbrück deportiert. Eine von ihnen ist zu diesem Zeitpunkt hochschwanger. Ihr Kind wird ihr nach der Geburt weggenommen. Den älteren Kindern auch der anderen Frauen teilt man mit, ihre Mütter seien gestorben. Die polnischen Zwangsarbeiter Johann Sladek, Franciszek Owczarek und Antoni Lutzki werden in das Konzentrationslager Buchenwald deportiert. Etwa ein Jahr später, im Dezember 1941, werden sie gemeinsam mit 9 weiteren Polen in Bechstedt öffentlich hingerichtet. Polnische Zwangsarbeiterinnen und Zwangsarbeiter aus der Umgebung müssen zur Abschreckung dabei zuschauen.
3: Das war ein zweiter Ausschnitt aus einer Widerstandsgeschichte aus Schmölln. Und ich darf jetzt nochmal Aljoscha Wedding aus dem Konzeptionsteam hier zu mir bitten. Ja, danke, dass du mir nochmal gleich Rede und Antwort stehst. Die ist sehr berührend und erschütternd, die Geschichte. Wir haben vorhin von Christina Große schon eine Einschätzung gehört, ja, man drückt denen die Daumen und es geht dann eben in der Mehrzahl der Geschichten, man könnte sagen, nicht gut aus, in Anführungszeichen. Und ja, die Menschen überleben nicht und trotzdem geben uns diese Geschichten heute ja Hoffnung, denn sie sind Geschichten vom Widerstand, vom Widersetzen. Und die Frage der Abschreckung, die in dieser Geschichte so eine präsente Rolle hat, der sozialen Beschämung, der Ausgrenzung. Wie oft war das Teil bei der Recherche, dass das als Mittel eingesetzt wurde? Und was ist euch da so begegnet?
4: Ich würde das vielleicht unter anderen Stichworten einlesen. Also das ist schon so, wenn wir uns über die Mechanismen von Widerstand und widerständigem Handeln im Nationalsozialismus Gedanken gemacht haben, dann war für uns halt recht schnell klar auch, dass wir das eigentlich nur im Verhältnis zu also Widerstand können wir nur im Verhältnis, so besser, im Verhältnis sehen zu Herrschaft und zu rassistischen Gesellschaftsordnung der Nationalsozialisten. Und man muss sich halt klar machen, und das zeigt die Geschichte in Schmölln eben, dass es von Anfang an den Versuch gab, eine rassistische Diktatur zu errichten und diese Diktatur eben auch umgesetzt wurde und das wirkte bis in den Alltag hinein. Und man kann im Grunde sagen, dass die deutsche Zivilgesellschaft angehalten war, auch im Alltag rassistische Regeln umzusetzen, rassistischen Gesetzen zu folgen, diese notfalls eben auch mit Gewalt durchzusetzen. Und in gesteigerter Form kann man das eben in der Geschichte in Schmölln beobachten, weil man hier sozusagen mobilisiert hat, die deutsche Gesellschaft Druck auszuüben, den rassistischen Regeln

0: öffentlich zu folgen, sich sozusagen dazu zu positionieren, und so im Umkehrschluss natürlich dann auch immer dazu beigetragen hat, dass Menschen Momente, in denen widerständiges Handeln möglich gewesen wäre, vielleicht auch nicht genutzt haben, ohne dass es das entschuldigt, weil es gab diese Möglichkeiten. Mhm. Was wiederum natürlich auch die Geschichte der Frauen zeigt, die ihre Möglichkeiten genutzt haben.
1: Und hier im Beispiel der Abschreckung wird deutlich, wie stark auch die Beschämung eben war. Die öffentliche, in der Zeitung steht es, der fängt auch so ähnlich an wie der Herr, der sich hier äußert, also dass die Frauen erstmal entwürdigt werden und dann werden diese Fakten in Anführungszeichen aufgezählt. Dieser Handlungskorridor, wenn du jetzt gerade sagst, Widerstand ist eigentlich nur gegen eine Diktatur möglich. Also das werden wir vielleicht am Schluss noch mal einmal kurz mit der Frage erörtern, was ist eigentlich, gibt es eigentlich Widerstand oder was ist das Widersetzen in einer demokratischen, in einem demokratischen Land? Aber vielleicht kannst du zu diesem sehr engen Handlungskorridor für die Menschen, zu diesem engen Handlungsspielraum, den sie hatten, noch was zu den Privilegien sagen. Es gibt einige, die wie Menschen, die Firmen inne hatten, die natürlich mehr Privilegien hatten, diese Handlungsspielräume zu nutzen als andere. Das kommt in den Geschichten auch vor. Hier haben wir sehr viele verschiedene Voraussetzungen für den Widerstand.
0: Genau, also es gibt vom Prinzip her, und das versuchen wir dann durch die Fülle und das Panorama der Geschichten auch abzudecken, es gibt durchaus verschiedene Handlungsmöglichkeiten, die sich eigentlich immer ergeben, auch aus dem Versuch der Trennung der Lebensräume zwischen den Menschen, die zur Zwangsarbeit nach Deutschland verschleppt werden, und der Zivilgesellschaft, weil eben vor allem auch die Deutschen daran gehalten sind, diese Regeln, wie gesagt, umzusetzen, aber Zwangsarbeit auch zum Massenphänomen wird und sozusagen auch für einen Polizeiapparat, das gar nicht mehr in der Dichte möglich ist, nachzuvollziehen, ob diese Handlungen punktuell immer eingehalten werden. Aber die Geschichten zeigen eben auch, dass es Momente gibt, in denen der Verfolgungsapparat durchaus andere Menschen härter bestraft als andere. Und das kann eben unterschiedliche Gründe haben. Das hat häufig rassistische und sexistische Gründe. Das gilt dann besonders für Menschen aus dem östlichen Europa. Also es gibt die sogenannten Polenerlasse, es gibt die sogenannten Ostarbeitererlasse, wo auch dann nochmal Frauen stärker betroffen sind. Gleichzeitig zeigt sich aber auch, dass es für bestimmte Menschen, Deutsche, Handlungsräume gibt, die auf ihre gesellschaftliche Stellung durchaus zurückzuführen sind, auf unternehmerische Tätigkeiten, auch auf die Art und Weise, wie sie sich im nationalsozialistischen Regime verhalten, wie sie sich zu diesem verhalten, wie sie sich positionieren. Und so gibt es eben ganz viele verschiedene Möglichkeiten, wie solche Handlungsräume entstehen, wie eng sie jeweils sind. Und es gilt dann eben, das auszutarieren, sozusagen auch in den Geschichten, die wir erarbeitet haben.
1: Mhm. Vielen Dank, Aljoscha. Und damit kommen wir zur dritten Geschichte von fünf, in die wir heute einen kleinen Einblick bekommen. Und wir gehen weiter nach Rudolstadt. Wer sieht das hier von den, da hinten? Da ist Rudolstadt, kann man also sozusagen von vorne nicht sehen. Ja. Und hier sind wir bei einer Geschichte, die mit dem ehemaligen Staatspräsidenten Frankreichs, mit François Mitterrand, zu tun hat. Er ist mit 23 Jahren als Stabsunteroffizier der französischen Armee in den Krieg gezogen und gerät im Juni 1940 in deutsche Kriegsgefangenschaft. Dort wird er in der ehemaligen Porzellanfabrik im thüringischen Schala, eben bei Rudolstadt, interniert und zur Zwangsarbeit verpflichtet. Rund 200 Gefangene verschiedener Nationen sind dort untergebracht, und in seinen Memoiren erinnert sich Mitterrand später an diese Zeit unter dem sogenannten Kommando Schala, und da hören wir jetzt auch einmal rein.
2: Ich gehörte dem Kommando 1515 im Dorf Schala an. Es war eine sehr gemischte Gruppe. Dort versammelten sich seltsamerweise als Intellektuelle bezeichnete Personen. Spanische Flüchtlinge, Freiwillige der französischen Armee, Juden, Pfarrer, Lehrer und so weiter. Ich habe eine gute Erinnerung an dieses Kommando von Schala. Dort herrscht ein Geist der Brüderlichkeit.
3: Trotz der vergleichsweise guten Bedingungen denkt Mitterrand vom ersten Tag an nur an eines: die Flucht.
2: Es war fast schon eine Obsession. Ich ertrug es nicht, von blinden Mächten gezwungen zu werden, mein Schicksal mit den Zufällen eines Krieges zu verbinden, dessen Dauer ich nicht beeinflussen konnte, widersprach einer meiner tiefsten Neigungen, dass eine Tür immer offen sein sollte für das Unvorhersehbare. Der Verlust meiner Freiheit schmerzte mich wie ein körperliches Leiden. Ja, es war sowohl ein körperliches als auch ein seelisches Leiden. Ich glaube, dass Freiheit wie Luft ist, die man atmet. Ich musste atmen. Mir fehlte Frankreich.
3: Seine erste Flucht bereitet Mitterrand fast 6 Monate lang vor. In einem Korridor, durch den er regelmäßig gehen muss, hängen mehrere große Deutschlandkarten. Jedes Mal, wenn er an den Karten vorbeikommt, kopiert er einen oder 2 Quadratzentimeter auf ein Stück Papier. Aus den Fragmenten erstellt er eine Straßenkarte, die ihm den Weg zur schweizerischen Grenze zeigt. Bis in die Freiheit sind es 620 Kilometer. Am frühen Morgen des 5. März 1941 überqueren Mitterrand und ein Mitgefangener namens Xavier Leclerc eine Stelle im Stacheldraht, an der das Geflecht etwas nachgibt, und verschwinden in der Landschaft. Dass die Deutschen ihr Fehlen nicht sofort bemerken, verdanken sie 2 Männern im Lager, dem Arbeitsaufseher Bernard Finifter und dem Dolmetscher Jean Meunier. Beide sorgen dafür, dass die Abwesenheit der Geflohenen erst am Abend auffällt. Die beiden Flüchtenden haben damit einen Vorsprung von 12 Stunden. Ein kostbares Zeitfenster. Da Mitterrand und Leclerc kaum Deutsch sprechen, versuchen sie unterwegs niemandem zu begegnen.
2: Die ersten 3 Tage liefen wir über Felder und Hügel. Das war keine leichte Aufgabe, denn das Gelände war steil und der Boden durchnässt. Wir marschierten nur nachts und versteckten uns tagsüber im Wald. So lebten wir 3 Wochen lang.
1: Ja, das war ein Ausschnitt aus der Fluchtgeschichte von François Mitterrand, die er dann später aufgeschrieben hat. Und ganz interessant ist auch noch, dass er später, das war dann in den 80ern, da ist er zusammen mit Willy Brandt die Strecke abgefahren, die er versucht hat zu fliehen. Der Fluchtversuch ist natürlich geglückt. Es waren 3 sehr spektakuläre. Und Willy Brandt hat ihn dabei begleitet bei dieser Reise. Und es wurde dann 1996 an der ehemaligen Porzellanfabrik in Schala eine Gedenktafel angebracht. Und da stand dann drin, dass Mitterrand sich während des Krieges dort aufgehalten hat. Es stand viele Jahre nicht dabei, warum und dass der Aufenthalt erzwungen war. Das wurde dann aber 2020 glücklicherweise noch ergänzt. Und jetzt darf ich hier den Schauspieler, den Sänger, Autor und Regisseur Dominik Horwitz begrüßen hier auf der Gesprächscouch. Vielen Dank, dass Sie hier sind. Ja, genau, der beherzte Griff zum Mikrofon. So,
4: hallo.
1: Ist es gedacht. Hallo, Herr Horwitz, wie schön, dass Sie gekommen sind und dass Sie auch sofort gesagt haben, ja, ich muss heute natürlich hier sein, ist gar keine Frage. Ich will gerade noch mal was zum Hintergrund sagen. Sie sind in Paris geboren, Sie sind dann später als Jugendlicher zurück nach Deutschland. Ihr Vater ist vor dem Krieg geflohen, ja, nach Frankreich und ist als Jude geflohen. Und das heißt, ihre Geschichte ist natürlich nicht eine, die irgendwie sich, sie können es sich nicht aussuchen, ob sie mit dieser Geschichte zu tun haben wollen. Sie sind jetzt nicht von der Seite ein Aktivist, der auch mal sagt, ja, das Thema finde ich stark, ich interessiere mich natürlich auch für die Bewahrung der Erinnerungskultur, sondern es ist ihre Lebensgeschichte auch. Und das heißt auch, sie haben sich in ihrer beruflichen Arbeit auch dem Thema von innen und von außen gewidmet, haben in vielen Filmen mitgespielt, Antikriegsfilme, unter anderem auch Stalingrad und der Untergang. Und Sie leben jetzt hier in Weimar und Ihnen war sofort, als Sie gehört haben...
4: Der Untergang? Nö.
1: Ah ja, stimmt nicht?
4: Nee, der Untergang.
1: Ah ja, okay, da hat mich ChatGPT angelogen, das macht er öfter mal.
4: Oder sprachen Sie von meiner Karriere?
1: Ja. Das ist, glaube ich, das liegt uns fern, denn sie hatten letztes Jahr noch eine ganz wichtige, einen wichtigen Höhepunkt ihrer Karriere auf der Bühne, und das Brecht-Weih-Programm ist in aller Munde. Das heißt, es ist davon ganz abzusehen, dass da irgendwas untergeht. Aber Herr Horwitz, Sie haben sofort gesagt, Sie wollen unbedingt heute Abend auch dabei sein. Sie waren einer von denen, die gesagt haben, da muss ich natürlich kommen. Warum haben Sie gesagt, ich möchte heute auch hier sein und möchte weiterhin für das Projekt werben, insofern, dass ich es bekannt mache und dass Leuten davon erzählen?
4: Ja, ein Grund ist natürlich, der Weg ist nicht so lang. Ne? Ich brauche 10 Minuten mit dem Auto.
1: Praktische Gründe.
4: Praktische Gründe. Das klingt jetzt wie ein Witz. Es ist ja auch teilweise. Aber wäre es in Berlin gewesen, hätte ich es nicht gemacht, weil die Thematik mich mein Leben lang begleitet. Mhm. Es ist also so, eine Veranstaltung ist ein Novum, weil ich bin von Kindesbein an mit dem Thema wie ein Schwamm vollgesogen. Deswegen vermeide ich jede Berührung, so nach dem Motto, um mich zu schützen, brauche ich nicht. Ich weiß zu viel, mich zu lange ungewollt damit beschäftigt. Dennoch, wenn ich um mich herum schaue und sehe diese vielen Menschen, denke ich, wenn sie bei mir auf dem Dorf, wenn die Veranstaltung auf dem Dorf stattfände, wären nicht weniger Menschen, was ich ganz toll finde, obwohl mehr als 30% AfD wählen. Und ich das so toll finde, dass ich sogar finde, dass dieses Projekt eigentlich zu den Leuten hin müsste. Also müsste jemand da sein, sich bereit erklären, mit irgendjemand, mit diesem netten jungen studentischen Mitarbeiter meinethalben, so in Kulturhäusern, in den Kneipen, in den Dörfern. Und ich glaube, dass das Resultat würde viele Menschen erstaunen, wie viele kommen würden in diesen schrecklichen Zeiten.
1: Und das Anliegen ist ja genau auch das, mit den Menschen ins Gespräch zu kommen. Und das liegt ja hoffentlich auch in den nächsten Wochen in den Kneipen. Jetzt gibt's hier schon eine Verabredung, ein Handzeichen zwischen Herrn Horwitz und Aljoscha Wedding. Da wird also schon einfach eine Verabredung getätigt. Müssen wir nur noch das Datum fix machen für
4: Das Tolle an diesem Projekt ist ja, also Widerstand. Ja, ich bin ja auch von der netten Dame, die dafür für die Social Medias gefragt worden, Widerstand. So, ich kann damit.
1: Freddy, vielen Dank an Freddy.
4: Ich kann mit dem Begriff wenig anfangen, weil das so das ist dann so persönlich, und das Widerstand heißt, ich muss mutig sein oder so. Das ist auf einer Ebene, wo man sich selber damit schmücken kann und sagen, ja, würde ich ja auch machen möglicherweise. Aber das, was es anspricht, nämlich nicht nur die Menschlichkeit von den Beteiligten in den Geschichten, sondern die unfassbare Dummheit und Bestialität der anderen. Beides ist tatsächlich das, was ich mit der Bestialität, vielleicht ist es ein bisschen übertrieben, nimm was einfach, Dummheit und Gefährlichkeit, das würde reichen. Also sowohl das Menschliche als auch das Gefährliche und Dumme ist auch das, was ich in meinem Dorf erlebe und was andere auch. Und ich glaube, wenn dieses Projekt in die Dörfer ginge, wären wir ziemlich erstaunt, freudig erstaunt, wie viele Anständige, es sind ja natürlich mehr als diese 30%, und nicht ganz doofe, es dort auf dem Land gibt.
1: Mhm. Welche Geschichte hat Sie denn von den, die Sie gehört haben, besonders berührt?
4: Die Schmöllner-Geschichte von diesen drei Frauen. Nun kommt ja noch ein Punkt hinzu. Meine Mama kam aus Ostpreußen, und überhaupt dieses für mich zentral Punkt der Geschichte des aufgewühlt werden, ist dieser Schuldirektor. Also jemand der Bildung, der dazu da ist, Bildung zu vermitteln, die Kinder zu erziehen, wie er die Sache sieht und vermutlich dann noch weitergeben wird. Das ist ja ein Tagebucheintrag gewesen. Und das ist so entsetzlich. Ja, es ist für mich ist auch so eine... Die Veranstaltung ist für mich auch emotional anstrengend, mhm. weil es wird einem gewahr, wie dumm die Menschheit ist. Es ist einfach schlimm. Ja, jetzt geht die Stimmung in den Keller. Mhm. Okay. Jetzt müssen Sie jetzt...
1: Oh. Jetzt muss ich das retten. Das habe ich schon befürchtet. Ja. Ich würde, ja, trotz dieser... Also ich mag diese klare emotionale Positionierung und ich würde sagen, es ist ganz großartig, dass Sie trotz all dem und trotzdem, dass es für Sie auch anstrengend ist, heute Abend hierher gekommen sind und sagen, ich will das Projekt unterstützen. Vielen, vielen, vielen herzlichen Dank.
4: Ja, ich glaube, ich war auch ganz gut.
1: Danke. Und damit kommen wir zur vierten von fünf Geschichten, die wir heute reinhören wollen und gehen weiter nach Zellameles. Wo ist Zellameles unter den Pixeln hier? Direkt da. Gut, dann setze ich mich hier mal wieder auf den Pixel drauf. 1942. Ist diese Geschichte passiert. Im Mittelpunkt stehen hier die 15-jährigen UkrainerInnen Lida Dainela und Anna Burlaka und die Familie Wolf aus Zellameles. Lida und Anna werden nach Thüringen verschleppt und müssen in der Präzisionswerkzeug- und Maschinenfabrik Röhm Zwangsarbeit leisten. Untergebracht sind sie im größten Lager der Stadt auf der Bäckerwiese. Und wir hören jetzt rein in die Erinnerungen von Anna Burlaka.
5: Es war im Oktober 1942, als man mich, wie auch andere ukrainische Mädchen, nach Zellameles verschleppt hat. Bis Sommer 1943 hat man uns unter Bewachung zur Arbeit geführt. Arbeiten mussten wir von 6 Uhr morgens bis 7 abends. Zu essen gab es nur eine dünne Gemüsesuppe und zweimal in der Woche je 1 Kilo Brot.
3: Etwa ein Jahr nach ihrer Verschleppung schließen die Mädchen Bekanntschaft mit einer Familie aus Zellameles. Aus dieser Begegnung entwickelt sich innerhalb kurzer Zeit eine enge Verbindung.
5: Als uns im Sommer 1943 erlaubt wurde, aus dem Lager in die Stadt zu gehen, sind wir sonntags ausgegangen, um irgendwo Arbeit zu finden und uns ein Stück Brot zu verdienen. Aber kein Mensch hat uns Arbeit gegeben. Traurig kehrten wir zurück. Wir sind die Straße entlang gegangen, die am Rande des Waldes lag. Vor einem Haus, wie es sich später herausstellte, das von Fritz Wolf, sahen wir eine Frau. Wir fragten auch sie nach Arbeit. Sie schaute uns an, dann rief sie ihren Mann. Er lud uns ins Haus ein. Wir waren sehr erstaunt, als er uns in die Stube brachte und an den Tisch setzte, wo die ganze Familie saß. Sie gaben uns zu essen. Noch erstaunter waren wir, als der Genosse Fritz Wolf zu uns sagte, dass wir nochmal zum Mittagessen kommen sollen und um dabei zu helfen, Holz aus dem Wald zu holen.
3: Für Anna und Lida wird die Familie Wolf zu einer Ersatzfamilie. Jeden Sonntag kommen sie zu Besuch. 1943 schreibt die inzwischen 16-jährige Anna Burlaka im Lager einen Brief an die Familie Wolf.
5: Man hat mich in dieses fremde Land gebracht. Von einem verfluchten Geschick bin ich nach Zellameles verbannt, wie in einen Totenkäfig zwischen hohen dunklen Bergen. So zerstörte man mein junges Leben, getrennt von meiner leiblichen Mutter. Nun bin ich hier in Zellameles einer zweiten Mutter begegnet, die mit mir fühlt, mir Liebes erweist und mich wie ihre Tochter behandelt.
1: Ja, das war ein Ausschnitt aus der Geschichte zwischen der Familie Wolf und den beiden 15-jährigen UkrainerInnen Lida und Anna. Und da haben wir natürlich auch nur einen Ausschnitt gehört. Und jetzt würde ich gerne Erik Lesser hier begrüßen, denn Zelamedes ist gar nicht so weit von dem Geburtsort, an dem er auch aufgewachsen ist, nämlich Suhl, Olympia. Ja. Oh ja. Wunderbar, wir stellen die Pixel wieder. Ja. Ja, ihr wart eingeladen, euch zu setzen. Herr Lesser, Olympiasieger und mehrfacher Weltmeister im Biathlon und auch ja politisch immer mal wieder, melden Sie sich immer mal wieder zu Wort, zumindest wenn Sie gefragt werden, wenn man Ihnen ein Mikro unter die Nase hält, das machen wir jetzt gerade. Und Sie haben auch gesagt, ich will hier unbedingt herkommen, denn ich finde es wichtig, dass man auf diese Veranstaltung nicht nur aufmerksam wird, sondern das auch weiterträgt, auch diese Hörgeschichten des Widerstandes in Thüringen weiterträgt. Und jetzt haben wir gerade schon ja eine Geschichte gehört, die in der Nähe Ihres des Ortes spielt, an dem Sie aufgewachsen sind, richtig?
6: Genau.
1: In Saalfeld aufgewachsen, in Suhl geboren?
6: Nee, ich bin in Suhl geboren, Suhl aufgewachsen. Das war natürlich auch eine Geschichte, auf die ich mich irgendwo gefreut habe. Wie ein seltsames Verb in Verbindung mit dem Hintergrund. Zelamedes habe ich auch ein paar Jahre gewohnt, jetzt in Oberhof. Das ist alles sehr, sehr eng. Und habe ich gefragt, was könnte da passiert sein? Wie war das damals zur NS-Zeit, im Widerstand?
1: Und Sie waren auch in Suhl auf der Paul-Greifzu-Schule, richtig? Da haben wir die Geschichte heute nicht gehört, aber die ist Teil der Hörgeschichten, die Sie in der Playlist dann nachhören können. Und da war nicht so klar, wessen Geschichte das eigentlich ist. Paul oder Fritz Greifzu-Geschichte? Es gibt nämlich zwei. Wir wollen jetzt ein bisschen Verwirrung stiften. Man muss natürlich die Geschichten dann auch nachhören. Aber Sie haben mir vorher gesagt, das hat Sie überrascht. Mich hat es auch überrascht. Was war genau das, was neu war für Sie beim Hören der Geschichten über Greifzu, die Familie Greifzu?
6: Ich war in der 5. und 6. Klasse auf der Regelschule dort und mir wurde immer erzählt, dass Paul Greifzu einfach ein toller Rennfahrer war, der erste oder einer der ersten deutschen Grand Prix-Sieger am Nürburgring und das ist ein cooler Typ, kann gut Auto fahren. Seifenkistenrennen gab es damals noch jährlich ausgerichtet und da bin ich damals mit dem Wissen ans Sportgymnasium gekommen und jetzt habe ich tatsächlich gestern die Geschichte dazu gehört und dachte mir, okay, die Schule hat eigentlich einen ganz anderen Hintergrund. Mit der ganzen Familie Greifzu, wie die im Widerstand agiert haben. Ich sag, okay, eigentlich wäre das irgendwie die erste Geschichte, die man hätte erzählen können und dann das mit dem Autofahren. Habe auch in der Recherche noch gesehen, dass 1997 aber mal der Versuch oder zumindest einmal eine Zeitzeugin mal in der Schule war und hat davon erzählt.
1: Und das sind ja Brüder und Fritz Greifzu wird häufig nicht genannt. Der war aber, vielleicht klären wir das doch ein bisschen auf, denn das ist schon ganz spannend. Das war in der NS-Zeit eben die Firma, die Autoteile und Werkzeuge eingesetzt hat. Und genau, Paul Greifzu ist der Rennfahrer, von dem wir gerade gesprochen haben. Und Fritz, der eben eher weniger bekannt ist, hat ukrainische ZwangsarbeiterInnen geschützt und unterstützt, so gut es ging in dem Handlungsspielraum. Und der Oskar Schindler von Suhl, so wird er eben nicht genannt, sondern sein Bruder Paul. Aber das bezieht sich wahrscheinlich eher auf den Fritz. Also auch hier ist viel mit der Recherchearbeit nochmal klarer gezogen worden. Und auch das ist ein großes Geschenk der Hörgeschichten, dass man jetzt weiß, ah okay, ich war zwar auf der Schule von Paul Greifzu, aber eigentlich geht es hier um Fritz, der zumindest der Schindler von Suhl genannt wird. Wie ist es denn mit, weil ich gerade gesagt habe, die Positionierung und wenn man das mit dem Sport in Verbindung bringt, wie ist es denn auf dem sportlichen Feld? Ist es so, dass man dass dieser innere Wunsch, sich politisch zu positionieren, dass darüber gesprochen wird, dass Leuten geraten wird, macht das mal lieber nicht. Vielleicht können Sie uns einen kurzen Einblick geben, wie das ist mit der aktuellen politischen Positionierung.
6: Tja, man weiß eigentlich, man ist als Sportler für einen Sport da und alles andere sollte man vielleicht mal besser ausklammern, denn jede Ecke, die man sich in seinem Profil gibt, lässt einen nur angreifbarer werden. Und ich kann mich erinnern, 2015 hatte die Deutsche Sporthilfe nach Beginn der Flüchtlingskrise 2015 eine Aktion für Menschlichkeit ins Leben gerufen. Für Menschlichkeit. Da ging es gar nicht im Namen um die Flüchtlinge, die nach Deutschland kommen, die man vielleicht eventuell unterstützen könnte. Und dazu wurde jeder Sportler der Deutschen Sporthilfe angefragt, nicht aufgefordert, angefragt, etwas dazu beizutragen. Sich einfach im Porträt hinzustellen, ein Schild hochzuhalten mit Menschlichkeit, Grundgesetze einhalten etc. Mein Postfach überquillte nicht mit negativen Nachrichten, aber es war so der erste Moment, wo ich sagte, man kann also mit PR auch was Negatives erzeugen. Wer mich aber so ein bisschen kennt, weiß, dass ich auf manche Meinungen eher weniger setze und wenn man mich fragt, dann bekommt er auch ehrlich eine Meinung. Ich habe das immer dann gehalten, wenn man mich fragt, bekommt man auch eine Antwort. Sonst habe ich das nicht versucht zu vermeiden, aber es bleibt halt auch wenig Zeit nach einem Rennen völlig außer Atem erstmal darüber zu reden, wie doof dieser Ukraine-Krieg eigentlich ist. Das ist fernab von dem Ganzen. Aber es ist, die Positionierung ist schon sehr, sehr schwer, aber ich freue mich jetzt, die Anfrage bekommen zu haben, hier zu sitzen, und es hat mir in der Zeit vorher fehlte mir auf ein bisschen die Zeit. Gestern habe ich mir also die Zeit genommen, mal darüber zu reflektieren, was passiert hier eigentlich gerade. Jetzt stand ich dort hinten, hatte nochmal ein bisschen vieles Revue passieren lassen. Widerstand, das ist auch so ein Begriff. Okay, Widerstand im NS, ja, hier waren halt dagegen, haben ein bisschen dagegen gekämpft. Was ist denn, ist das mehr auch Zwangsarbeit, dieser mit dem Begriff Zwangsarbeit? Wenn man aber näher dazu hört, was das für die Menschen in Suhl, in Salamelis, die in den Orten überall eigentlich bedeutet, die Bevölkerung, aber natürlich für die Leute, Ukrainer, Polen, Russen, die hierher gezwungen wurden, hier arbeiten mussten, was das eigentlich bedeutet. Das heißt nicht, na gut, ich fahre da jetzt mal hin und ich muss dort arbeiten und darf halt nicht weg. Nee, das sind ja eigentlich, wenn ich so andere Filme so von Monty Python sehe, das sind da ja fast, also sind ja Sklaven. Ist das Zwangsarbeit, ist für mich fast gar nicht der richtige Begriff, um das begreifbar zu machen. Irgendwie war das so schwierig. Jetzt kommt mir so ein bisschen mehr, wird mir klarer, und bin ich total dankbar, hier einen Teil dazu beizutragen zu können, das auch zu hören und auch jetzt hier in diesem Release, finde ich extrem stark, das hier in so einer Release-Party zu machen.
1: Ja, und sich darauf einzulassen und die Zeit mal zu nehmen, hier gemeinsam abzutauchen und das gemeinsam zu erleben und sich eine Vorstellung dazu machen, was bedeutet das eigentlich? Okay, ich werde zur Arbeit gezwungen, ja, aber was sind die Umstände und was empfinde ich wirklich unter diesen? Wir haben ja auch ein bisschen reingehört, also was das bedeutet unter Ernährung und was das bedeutet, auf diesen kalten Dachboden zu schlafen. Und dann gibt es sozusagen das Hilfsangebot, was eben wahnsinnig gefährlich war in dieser Zeit. Und ja, schön, dass Sie hierher gekommen sind und sich auch so drauf einlassen, in dem Moment jetzt zu sein und das mitzuhören. Danke. Vielen lieben Dank, dass Sie das Projekt unterstützen und das in die Welt tragen. Danke. Danke. Und damit kommen wir zur letzten Geschichte von 5 Geschichten, die wir reinhören, und kommen nach Niederorschel. Der Pixel Niederorschel, da sitzt ihr beiden drauf. Und ich lade euch und alle anderen wieder zum Lauschen ein. Wir gehen ins Jahr 1944. Hier hat im September ein Außenkommando des Konzentrationslagers Buchenwald eben ein Außenkommando eröffnet unter dem Decknamen Langenwerke AG. Hier sollten Flugzeugteile hergestellt werden. Und dann im Oktober 1944 werden hier mehrere hundert Häftlinge aus Buchenwald und Auschwitz nach Niederorschel gebracht. Und einer von ihnen ist der Schriftsteller und Diplomat Ivan Ivani. Da haben wir auch das Zitat aus diesem Hörstück. In unbeheizten Werkhallen müssen Ivani und seine Mitgefangenen in 12-Stunden-Schichten Aluminiumbleche zusammennieten, Tragflächen und Fahrgestelle für deutsche Kampfflugzeuge herstellen. Die Verpflegung ist natürlich völlig unzureichend und Misshandlungen durch die SS-Aufseher gehören zum Alltag. Und jetzt geht die Geschichte, richtet sich ihren Fokus auf auf einen Zivilisten. Nicht auf einen Zivilisten, auf einen Meister, auf den Meister Drössler. Aber es arbeiten auch deutsche ZivilistInnen im Betrieb. Auch hier gibt es also wieder mögliche Begegnungen. Unter ihnen ist einer, der Schlossermeister Johannes Drößler. Und der ist ehemaliger Angestellter der mechanischen Weberei. Von 33 war Drößler auch Anhänger der SPD. Nun arbeitet er eben an der Seite mit den KZ-Häftlingen und kommt so in direkten Kontakt. Er beschließt, ihnen zu helfen. Immer wieder versorgt er die Häftlinge heimlich mit Lebensmitteln. Und wir hören jetzt die Erinnerung des ehemaligen Bürgermeisters von Niederorschel an den Meister, der dort in dem Betrieb war, Johannes Drößler.
3: Zunächst versorgt Drößler die Geflohenen alleine mit Lebensmitteln. Als jedoch immer neue Häftlinge in der Scheune ankommen, weiht Drößler zunächst seine Familie und später einige Nachbarinnen und Nachbarn ein.
7: Mit wenigen Worten wurden Frau und Töchter informiert. Angst machte sich nun bei den Frauen bemerkbar und es gab heftige Diskussionen. Die Mutter meinte, ob das wohl gut geht? Stürzte uns nicht alle ins Unglück? Darauf erwiderte Meister Drößler und versuchte damit, seine Familienmitglieder zu überzeugen, dass es im Leben wohl nichts Menschlicheres gäbe, als jenen armen Menschen zu helfen.
3: 12 Gefangenen verhilft Drößler in den letzten 2 Monaten vor Kriegsende zur Flucht und versteckt sie in seiner Scheune. Als die Amerikaner in den letzten Kriegswochen immer weiter vorrücken, räumt die SS das Außenlager Niederorschel. 135 Häftlinge werden in ein anderes Außenlager bei Halberstadt überführt, in dem tödliche Zustände herrschen. Die verbliebenen 527 werden auf einen Todesmarsch nach Buchenwald geschickt. Nur 425 von ihnen kommen 9 Tage später auf dem Ettersberg an. Das Schicksal der übrigen Häftlinge ist unbekannt. Die Häftlinge in Drößlers Scheune werden nicht entdeckt.
7: Die Nachricht vom Vorrücken der alliierten Truppen erreichte Herrn Drößler über das Radio. Die Stunde der Befreiung war merklich nahe. Und dann war es endlich soweit. Er eilte in die Scheune und sagte seinen Freunden, dass die Amerikaner schon in den umliegenden Dörfern seien. Die Häftlinge umarmten ihn und weinten vor Freude, sahen sie doch das Ende ihres Leidensweges in greifbarer Nähe. Als die Gefangenen dann die Ketten der Panzer hörten, stürzten sie voller Freude aus der Scheune auf die Straße. Sie kamen vor das Haus, umarmten die ganze Familie Drößler und drückten und küssten sich.
3: Drößler bleibt auch nach dem Krieg bei der mechanischen Weberei. Im Februar 1946 erreicht ihn ein Brief des ehemaligen Gefangenen Hanusch Adler.
2: Gerne nütze ich die Gelegenheit, Ihnen ein Lebenszeichen zu geben. Mitten in all dem fürchterlichen Grauen, das mich in den Jahren 1939 bis 1945 umgeben hat, denke ich gerne an Sie zurück, der in der Hölle, die man uns bereitet hat, ein warm mitfühlender Mensch geblieben ist. Ich werde es Ihnen nie vergessen, wie Sie mir und anderen nach ganzen Kräften geholfen haben. Leider traf ich in Prag niemanden meiner Angehörigen. Meine Frau hat man in einer Auschwitzer Gaskammer ermordet. Eltern, Schwiegereltern, die ganze übrige Verwandtschaft und viele Freunde sind hingeschlachtet, dem Nazi-Wahnsinn zum Opfer gefallen. Ich will dennoch nicht verzagen und sehen, wie ich mir ein neues Leben aufbaue. Niederorschel war ein Lichtpunkt. Das letzte Lager, in dem ich war, Langenstein bei Halberstadt, war eine gnadenlose Hölle.
3: ...1947, 2 Jahre nach Kriegsende, bekommt Drößler eine Treueprämie für 40 Dienstjahre. Kurz darauf, am 3. August 1947, stirbt er an Leberkrebs. Auch der Buchenwald-Überlebende Ivan Ivani denkt bei seiner Rückkehr 1995 an Johannes Drößler. Im Radiofeature sagt er:
8: Dabei will ich nicht vergessen, dass der alte Drößler selbst, der schon 1947 verstorben ist, sein eigenes und das Leben seiner ganzen Familie aufs Spiel gesetzt hat. Denn Meister Drößler war nicht nur tapfer, er war erfolgreich tapfer. Er hat unter Lebensgefahr Menschenleben gerettet.
1: Das war der letzte Einblick für den heutigen Abend. Die Geschichten können Sie natürlich dann danach auch im Laufe des Abends hier hören, wenn Sie den QR-Code scannen. Und wir haben am Schluss jetzt gehört, Ivan Ivani, das war original. Und das Zitat, was auch so eindrücklich ist, steht auch hier an der Wand, sowie einige andere Zitate, die Sie dann wiedererkennen können. Und er war auch noch vor 2 Jahren hier bei der Eröffnung dieses Museums als hochbetagter Buchenwald- und Auschwitz-Überlebender, was ein großes Geschenk auch für das Haus war. Und jetzt darf ich zum Schluss nochmal Daniel Logemann und Dorothee Schlüter hier nach vorne bitten. Dorothee, du sahst überrascht aus. Ja. Ein bisschen Spontanität wird ja wohl noch erlaubt sein. Ja, ich will noch mal mit einer Frage zum Abschluss des heutigen Abends und vielleicht auch ein bisschen als Anregung für Gespräche, die möchte ich gerne an euch noch mal stellen. Was bedeutet eigentlich Widerstand und was bedeutet Widerstand in einem demokratischen System? Gibt es den überhaupt? Kann man den überhaupt so nennen? Und ihr habt euch sehr intensiv mit der Frage beschäftigt, was ist eigentlich Widerstand? Und wir haben über die ein bisschen im Vorfeld geredet. Vielleicht könnt ihr so eine Essenz aus eurer Brille nochmal mit uns teilen und vielleicht zum Debattieren danach anregen. Wer möchte beginnen?
9: Niemand so richtig, glaube ich, weil wir genau diesen wunden Punkt natürlich haben. Ja. Wir haben uns ja, und das haben wir gestern auch schon gesagt, gar nicht entschieden, Widerstand eindeutig zu definieren. Das wäre sehr schwer, aber das wäre andererseits auch sehr einfach. Denn das zu vereindeutigen ist, glaube ich, vielen gelungen, in ganz unterschiedlichen Legendenbildungen auch, haben wir auch schon erwähnt, Namen, also irgendwie so Heldengeschichten, ohne dass es nicht, also das will ich nicht in Frage stellen, dass Sophie Scholl jemand war, der Widerstand leistet und dann tatsächlich diesen Status verdient, aber es sind eben die anderen Geschichten, die uns interessiert haben, das haben wir schon erläutert. Mhm. Aber es gibt eben natürlich gerade auch im Zusammenhang mit der Erinnerung an das Konzentrationslager Buchenwald eben auch Legendenbildung im kommunistischen Widerstand und diese ganzen Dinge. Und wir haben uns davon im Prinzip ein Stück weit entfernt und haben gesagt, wir werden dem vielleicht, wir können das für uns sozusagen besser erklären, wenn wir die Facetten erläutern, wenn wir die verschiedenen Blickwinkel haben, wenn wir die verschiedenen Handlungsspielräume aufzeigen können, wenn wir zeigen können, dass es eben ganz viele Bedingungen dafür gab. Ja, und dann haben wir eben auch andere Worte dafür genutzt. Manchmal haben wir wieder Sätze geschrieben, manchmal haben wir gesagt, es ist etwas, auch eine Überlebenswille, der dahinter steckt. Mhm. Es ist vielleicht Mitleid, was eine Rolle spielen kann. Es sind aber auch einfach, ja, vielleicht auch, ja, dieses Wort, was wir schon gehört haben, Menschlichkeit. Und das war uns dann im Endeffekt wichtig zu sagen, das gibt eben sozusagen Puzzleteile und das ist ja auch das, was dann im Projekt sich ja widerschlägt, diese QR-Codes, diese verschiedenen Fragmente, die eben ja, aufploppen und die dann eben im Zusammenhang lesbar werden und dann im Zusammenhang auch ja hoffentlich einen Sinn ergeben.
1: Und Mut machen, die Geschichten. Möchtest du zu der Frage noch was sagen? Sonst hätte ich auch noch eine andere für dich.
10: Ja, vielleicht habe ich doch Lust zu ergänzen, das sage ich auch im Hintergrundgespräch, was es übrigens auch gibt am Ende der Hörgeschichten. Aber was vielleicht hilft bei diesem breiten Panorama, was wir aufgemacht haben und auch dieser Frage, die immer wieder aufkommt, wir haben ja sehr bewusst in die historische Lupe genommen und trotzdem kommt ja immer wieder die Frage für die Bedeutung in der Gegenwart. Vielleicht möchte ich doch einfach stark machen, das, was alle unsere Protagonistinnen und Protagonisten eint, egal, ob sie politisch überzeugt sind, ob sie in Gruppen organisiert sind oder ob sie spontan aus dem Moment heraus handeln und in dem Moment Mitmenschlichkeit zeigen, ist eben, dass sie alle diesen Moment haben, wo sie sich entscheiden, aktiv zu werden und sich darüber bewusst sein müssen, dass die Risiken sehr, sehr hoch sind für ihr eigenes Leben, für ihr Umfeld, dass sie beobachtet werden, dass sie sehr wahrscheinlich denunziert werden und dass die kleinsten Akte, sich gegen die herrschenden Regeln des Nationalsozialismus zu verhalten, eben ein hohes Risiko mitbringen. Und trotzdem kommen alle früher oder später, die einen in größeren Aktionen, die anderen in kleineren, aber an diesem Moment zu entscheiden, nee, ab diesem Moment folge ich lieber meinem Gewissen und stelle den Gehorsam beiseite. Ich ducke mich jetzt nicht weiter weg und mache das jetzt.
1: Wenn also das eigene Ungerechtigkeitsempfinden so laut anklopft, dass ich die Spielregeln
11: übertrete, dass es auch gefährlich werden kann.
10: Ja. Genau. Mhm.
11: Ja, vielen lieben Dank nochmal für diesen Anstoß, für ja möglicherweise die Gespräche, die jetzt gleich hier stattfinden. Möchten wir noch was an das Publikum und die Beteiligten an Wünschen weitergeben? Zum Beispiel das Verteilen der QR-Codes. Gleich wird angestoßen. Herr Ricola, Gunnar Lüttgenau kann es kaum erwarten. Aber vielleicht gibt es noch eine Bitte, die wir hier in den Raum richten können, denn es gibt ja tatsächlich diese Flyer, die hier nicht rumfliegen, sondern gut positioniert auf den Tischen liegen, richtig? Man kann wahrscheinlich bei dir direkt noch welche holen. Ja?
10: Ja. Wunderbar. Ich bin auf Ausgabestelle.
11: Fantastisch, genau. Fantastisch. Und wenn Sie, liebe ZuhörerInnen, das gerade hören und denken, Moment mal, in meiner Schule ist das noch gar nicht. Ich bin doch Lehrerin, da liegt noch gar nichts. Bitte rufen Sie an im Museum Zwangsarbeit in Weimar.
10: Ja? Genau, und für Schulen, das kann ich dann jetzt auch noch anfügen, haben unsere wunderbaren Kolleginnen aus der Bildungsarbeit eine Handreichung entwickelt. Also wenn Schülerinnen und Schüler in Thüringen über diese QR-Codes stolpern und die Geschichten oder Fragen mit in die Schule nehmen, dann haben wir aufbereitet, wie in ein oder zwei Unterrichtsstunden Lehrkräfte damit umgehen können, wenn sie nicht unbedingt nach Weimar fahren wollen, weil wir gehen ja extra in die Fläche. Also genau, das ganze Angebot ist da und wir freuen uns, wenn mehr und mehr Menschen das hören, sich mit der Geschichte beschäftigen, sensibilisiert werden, vielleicht selber vor der eigenen Haustür zu schauen, welche Fragen man dort noch an die Geschichte und die Gegenwart stellen kann. Und wer dazu Material haben möchte, greift zu, verteilt es, bringt es in die Welt und schreibt uns an, wenn es noch mehr braucht. Vielleicht ist auch irgendwann der Geldsack dann am Ende. Also wenn wir noch mehr Postkarten und Sticker drucken sollen und dürfen, dann nehmen wir auch noch Sponsoren entgegen. Aber das richte ich einfach mal so.
11: Das ist gut, das zu
10: noch aus.
11: Ja, wunderbar. Genau. Richtig. Jetzt darf ich mich schon bedanken. Bitte bleibt noch sitzen, falls ich jemanden vergesse. Und bestimmt vergesse ich jemanden. Aber ich will gerne unbedingt auch in eurem Namen nochmal Danke sagen für die Unterstützung aller Beteiligten, die hier im Raum sind. Und wenn der Beitrag möglicherweise sich als noch so klein empfindet, er war sehr wichtig. Ohne den wäre das hier so heute nicht möglich gewesen. Und wir bedanken uns natürlich bei dem Support von Seco Soziale, die eben auch die Aussteigerprogramme wie Exit unterstützen. Und wir bedanken uns bei Moos Architekturdesign und bei den Ehrengästen Christina Große, Dominik Horwitz und Erik Lesser für das Verbreiten der wichtigen Botschaft. Ja, und bei Ihnen allen hier für Ihre Aufmerksamkeit und bei den Zuhörerinnen und Zuhörer an den Tongeräten. Ganz herzlichen Dank, dass Sie alle hier sind, uns gelauscht haben und die Geschichten vom Widerstand in Thüringen weitertragen. Einen wunderbaren Abend für Sie und vielen Dank.

Wir hörten hier bei Radio Frei einen Veranstaltungsmitschnitt vom 8. Mai. Und zwar wurde da eine Podcast-Reihe veröffentlicht. Diese Reihe trägt die Überschrift Widerstand, Hörgeschichten aus Thüringen 1939 bis 1945. Produziert vom Museum Zwangsarbeit im Nationalsozialismus in Weimar. Dort fand die Veranstaltung auch statt, mitgeschnitten von Radio Lotte. Ein herzliches Danke für die Bereitstellung der Übernahme. Und die Podcast-Folgen selbst könnt ihr auch hier bei uns im Programm hören. Ab Juni jeden Dienstag im Vormittagsmagazin unterdessen zwischen 9 und 11 Uhr. Wenn ihr das nicht abwarten wollt oder könnt, könnt ihr sie auch online hören unter museum-zwangsarbeit.de.

0: Mit dieser Schallplatte wollen wir Sie mit den Sirenensignalen zur Warnung und Alarmierung und mit den allgemeinen Verhaltensregeln nach der Auslösung von Sirenensignalen vertraut machen. Richtiges, schnelles und besonnenes Handeln bei Ertönen eines derartigen Signals hilft, Leben und materielle Werte zu erhalten. Als erstes hören Sie das Signal zur Warnung der Bevölkerung vor gefahrdrohenden Situationen. 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
1: Einen wunderschönen guten Abend.
0: In Ihrem Sinn ist zu handeln, Sie sind weiterzugeben.
1: Zu düsten.

Der Song ist gewidmet unseren diesjährigen verstorbenen Radiokollegen Josh Partyzone und Andreas Heuer. Rock und Jazz dazwischen und darüber hinaus. Sowie hat er noch mitgemacht bei Absolutely Free. In Erinnerung.

für Josh und Andreas Heuer war dieser Song gewidmet. Dieser war von Japan aus der LP Obscure Alternatives und hieß The Tenant aus 1978, das Stück. Ja, nun kommen wir zur allgemeinen Freude zur anderen Musik. The Fans liegen auf mit Dangerous Goodbyes.

The Fans waren das, rausgekommen damals auf Blue Beam Records Music und dann auch veröffentlicht auf Albion Records, so ein Alternativ-Record-Label aus England, aus 1979. Wir gehen jetzt mal rüber nach Deutschland, da gibt es eine Band, die heißt No More in a White Room.

Das war No More aus Kiel von ihrer 1981er Single, rausgekommen auf Too Late Records. Ja, wir bleiben doch noch so ein bisschen im Jungle des Erinnerns und jetzt kommen She Kills the Law und danach gleich der leere Raum von Freunde der italienischen Oper.

Was für ein todtrauriger Song. Freunde der jenischen Oper. Aus Cassandras Komplex. LP von 2024. Der leere Raum.

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Brain. TF Got Me in the Bottle von Secret Records aus 1980, das Stück. Nächste Band, die aufliegt, ist Joy Division mit einem Song, der heißt No Love Lost.

Ja, Ende 77 aufgenommen. Die ersten Aufnahmen von Joy Division, von ihrer ersten EP. Nächste Band, die aufliegt, da sind die Dirty Looks und die haben einen Song Love Crimes.

0: Das waren sie also. Dirty Looks aus 1980 rausgekommen auf Stiff Records, sogar meine ganze LP am Starten hier. Ja, es kommt jetzt noch was von einer anderen LP. Die Band heißt Shoes for Industries. Und da die Songs hier alle ineinander übergehen, kann ich gar nicht so richtig sagen, wie er denn heißen soll. Vielleicht heißt er Invasion of the French Boyfriends, Jerusalem oder Depilation. Vielleicht auch alles zusammen.
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Diamond, oh, slave of love, the changeling, Shoes for Industries, aus 1980, nächste Band, die aufliegt, sind auch aus 1980, das sind die Zychotic Pin Apple, und die haben einen Song, der heißt I Want Hair So Bad.

Ja, die Band kommt aus den USA, Richmond. Und während ich jetzt hier der Z-Cars abspiele mit dem Song Girls Aren't Just Girls, aus Australien kommt die, ich glaube aus 1980, diese Single, drehe ich nochmal die psychotischen Ananas um.

0: Ja, original rausgekommen 1980 in Australien auf Au Go Go. Und dann wieder veröffentlicht 2020 Mean Bean Records, denn das Ding ist original. Kannst in Urlaub fahren, sage ich immer. Und ich fahre lieber in Urlaub, sage ich euch. 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Get right off you. Kommt jetzt.
1: Rowing.
0: Zu schottig.
1: Rowing.
0: Pineapple.

Spherical Objects mit The Cole, Band aus Manchester, 1978, Objects Music. Nun liegt eine andere Single auf, die heißen Choose Naughty Lumps und da hören wir mal Iggy Pop's Jacket und die kam raus auf Zoo Records.

Ja, und jetzt kommt schon der letzte Song für diese traurige Sendung. Das sind The Secret mit The Young Ones.

Ich begrüße euch hier jetzt bei der Partyzone live aus dem Träumchen. Hier ist es ganz einfach dunkel geworden und hier gehen die kleinen Flackerlichter an. Ihr hört die Musik im Hintergrund. Wenn ihr mich gut versteht, ist es gut. Wenn nicht, dann nicht, weil es gerade mit der Übertragung hier ein bisschen schwierig ist. Für die nächsten, na sagen wir, 5 Stunden läuft der diepe Scheiß hier aus dem Träumchen. Und wir sagen Dankeschön ans Träumchen, dass wir heute hier sein dürfen und freuen uns auf die nächsten Stunden. Ein großes Dankeschön nochmal an Ribi im Funkhaus für die Technik und viele Grüße von Roman und Tillmann. Und ich sage euch, was ich schon lange nicht mehr gesagt habe, verliert euch nicht in der Nacht, verliert euch hier in der Musik. Ja.